0: Einzug ins Finale. Im Halbfinale trifft der deutsche Tennisprofi auf den Tschechen Jakub Mensik. Die Partie beginnt um 14.30 Uhr in Paris. Der Sieger spielt am Sonntag um den Titel. Und jetzt kompetent und zuverlässig das Wetter. In den kommenden Stunden vom Alpenrand bis zur Lausitz kräftiger Regen. Vor allem im Südwesten und an der Nordsee weitere Schauer und einzelne Gewitter. Sonst gebietsweise Auflockerungen. Tiefstwerte 14 bis 6 Grad. Der Schlager-Radio-Wettertrend. Am Freitag wechselhaft mit einem Mix aus Sonne und Wolken und einzelnen Schauern sowie kurzen Gewittern, vor allem im Norden. Höchstwerte zwischen 16 und 22 Grad.
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1: Ich bin Silke Rech. Das wird der Tag. Bundeskanzler Merz reist morgen zum EU-Westbalkan-Gipfel nach Montenegro. Dort treffen sich Vertreter der EU mit 6 Balkanstaaten, die auf einen Beitritt zur Europäischen Union hoffen. Deutschland und Frankreich wollen dabei eine neue Initiative vorstellen. Sie soll den Ländern schon vor einer Vollmitgliedschaft Vorteile bringen und so Reformen fördern. Außenminister Wadephul setzt heute seinen Besuch in Mexiko fort. Im Mittelpunkt stehen Gespräche über die wirtschaftliche Zusammenarbeit beider Länder. Geplant sind Treffen mit Vertretern deutscher Unternehmen und Mitgliedern der mexikanischen Regierung. Zum Abschluss besucht Wadephul ein Werk des deutschen Unternehmens Merck. Mit Rock am Ring und Rock im Park starten an diesem Wochenende die ersten großen Musikfestivals des Sommers. Beide Veranstaltungen sind ausverkauft. Insgesamt werden rund 170.000 Besucher erwartet. Auf den Bühnen stehen unter anderem Iron Maiden und Linkin Park. An den 3 Festivaltagen sind rund 70 Konzerte geplant. Viele Festivalfans hoffen jetzt auf gutes Wetter. Im vergangenen Jahr hatte Regen die Gelände teilweise in Schlammfelder verwandelt. Die deutschen Fußballerinnen können heute die direkte Qualifikation für die WM 2027 perfekt machen. Gegner in Köln ist Norwegen. Deutschland führt die Gruppe mit einem Punkt Vorsprung an. Mit einem Sieg wäre das Ticket für die Weltmeisterschaft in Brasilien zum Greifen nah. Allerdings muss das Team mehrere Ausfälle verkraften. Unter anderem fehlen Julia Quinn und Janina Minge. Die Kapitänsbinde trägt

deshalb erstmals Sjoerke Nysgen. Alexander Zverev kämpft heute bei den French Open um den Einzug ins Finale. Im Halbfinale trifft der deutsche Tennisprofi auf den Tschechen Jakub Menšík. Die Partie beginnt um 14:30 Uhr in Paris. Der Sieger spielt am Sonntag um den Titel.

0: Tiefstwerte zwischen 16 und 22 Grad.
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1: Ich bin Silke Rech. Das wird der Tag. Bundeskanzler Merz reist morgen zum EU-Westbalkan-Gipfel nach Montenegro. Dort treffen sich Vertreter der EU mit 6 Balkanstaaten, die auf einen Beitritt zur Europäischen Union hoffen. Deutschland und Frankreich wollen dabei eine neue Initiative vorstellen. Sie soll den Ländern schon vor einer Vollmitgliedschaft Vorteile bringen und so Reformen fördern. Außenminister Wadephul setzt heute seinen Besuch in Mexiko fort. Im Mittelpunkt stehen Gespräche über die wirtschaftliche Zusammenarbeit beider Länder. Geplant sind Treffen mit Vertretern deutscher Unternehmen und Mitgliedern der mexikanischen Regierung. Zum Abschluss besucht Wadephul ein Werk des deutschen Unternehmens Merck. Mit Rock am Ring und Rock im Park starten an diesem Wochenende die ersten großen Musikfestivals des Sommers. Beide Veranstaltungen sind ausverkauft. Insgesamt werden rund 170.000 Besucher erwartet. Auf den Bühnen stehen unter anderem Iron Maiden und Linkin Park. An den 3 Festivaltagen sind rund 70 Konzerte geplant. Viele Festivalfans hoffen jetzt auf gutes Wetter. Im vergangenen Jahr hatte Regen die Gelände teilweise in Schlammfelder verwandelt. Die deutschen Fußballerinnen können heute die direkte Qualifikation für die WM 2027 perfekt machen. Gegner in Köln ist Norwegen. Deutschland führt die Gruppe mit einem Punkt Vorsprung an. Mit einem Sieg wäre das Ticket für die Weltmeisterschaft in Brasilien zum Greifen nah. Allerdings muss das Team mehrere Ausfälle verkraften. Unter anderem fehlen Julia Quinn und Janina Minge. Die Kapitänsbinde trägt deshalb erstmals Sjoerke Nysken. Alexander Zverev kämpft heute bei den French Open um den Einzug ins Finale. Im Halbfinale trifft der deutsche Tennisprofi auf den Tschechen Jakub Mensik. Die Partie beginnt um 14.30 Uhr in Paris. Der Sieger spielt am Sonntag um den Titel. Und jetzt kompetent und zuverlässig das Wetter. In den kommenden Stunden vom Alpenrand bis zur Lausitz kräftiger Regen. Vor allem im Südwesten und an der Nordsee weitere Schauer und einzelne Gewitter. Sonst gebietsweise Auflockerungen. Tiefstwerte 14 bis 6 Grad. Der Schlagerradio-Wettertrend. Am Freitag wechselhaft mit einem Mix aus Sonne und Wolken und einzelnen Schauern sowie kurzen Gewittern, vor allem im Norden. Höchstwerte zwischen 16 und 22 Grad.
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1: Ich bin Silke Rech. Das wird der Tag. Bundeskanzler Merz reist morgen zum EU-Westbalkan-Gipfel nach Montenegro. Dort treffen sich Vertreter der EU mit 6 Balkanstaaten, die auf einen Beitritt zur Europäischen Union hoffen. Deutschland und Frankreich wollen dabei eine neue Initiative vorstellen. Sie soll den Ländern schon vor einer Vollmitgliedschaft Vorteile bringen und so Reformen fördern. Außenminister Wadephul setzt heute seinen Besuch in Mexiko fort. Im Mittelpunkt stehen Gespräche über die wirtschaftliche Zusammenarbeit beider Länder. Geplant sind Treffen mit Vertretern deutscher Unternehmen und Mitgliedern der mexikanischen Regierung. Zum Abschluss besucht Wadephul ein Werk des deutschen Unternehmens Merck. Mit Rock am Ring und Rock im Park starten an diesem Wochenende die ersten großen Musikfestivals des Sommers. Beide Veranstaltungen sind ausverkauft. Insgesamt werden rund 170.000 Besucher erwartet. Auf den Bühnen stehen unter anderem Iron Maiden und Linkin Park. An den 3 Festivaltagen sind rund 70 Konzerte geplant. Viele Festivalfans hoffen jetzt auf gutes Wetter. Im vergangenen Jahr hatte Regen die Gelände teilweise in Schlammfelder verwandelt. Die deutschen Fußballerinnen können heute die direkte Qualifikation für die WM 2027 perfekt machen. Gegner in Köln ist Norwegen. Deutschland führt die Gruppe mit einem Punkt Vorsprung an. Mit einem Sieg wäre das Ticket für die Weltmeisterschaft in Brasilien zum Greifen nah. Allerdings muss das Team mehrere Ausfälle verkraften. Unter anderem fehlen Julia Quinn und Janina Minge. Die Kapitänsbinde trägt deshalb erstmals Sjoerke Nysken. Alexander Zverev kämpft heute bei den French Open um den Einzug ins Finale. Im Halbfinale trifft der deutsche Tennisprofi auf den Tschechen Jakub Mensik. Die Partie beginnt um 14.30 Uhr in Paris. Der Sieger spielt am Sonntag um den Titel.
2: Jetzt kompetent und zuverlässig das Wetter bei uns in Deutschland. Die Schlagerradio-Wetterreporter melden 14 Grad in Köln-Bonn, 13 Grad in Hamburg, 14 Grad in Bremen und Berlin, 15 Grad in Dresden, 13 Grad in Frankfurt am Main, 14 Grad in Stuttgart, 13 Grad in München und 14 Grad in Erfurt und Münster. Das Wetter bei uns heute startet wechselhaft mit einem Mix aus Sonne und Wolken. Es kann aber auch einzelne Schauer und Gewitter geben. Die Tageshöchstwerte liegen bei 16 bis 22 Grad. Der Schlagerradio-Wettertrend. Morgen geht es schon etwas heiterer weiter. Da gibt es einen Mix aus Sonne und Wolken. Zeitweise kann es noch schauerartigen Regen und Gewitter geben. Die Tageshöchstwerte liegen da bei 18 bis 25 Grad. 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
3: Norman ist im Urlaub, dafür ist Inka da.
2: Guten Morgen, wir starten mit richtig guter Laune in den Freitag.
3: Und Thomas Anders hören wir jetzt.

0: Der Carsten Walter ist ja wirklich ein schnieke Typ, ne? Der hat einen Waschbrettbauch, ne? Hier Schlagerradio, hör auf dein Herz, komm näher mit unserem Carsten. Wie bist du heute aus dem Bett gekommen? Ist Freitag.
1: Ja, ganz gut. Es war ja eine schöne Woche mit dir, deswegen bin ich hochmotiviert für die nächsten Wochen und jetzt freuen wir uns aber erstmal aufs Wochenende natürlich.
0: Oh ja, was machen Sie denn am Wochenende? Schicken Sie mal WhatsApps rein an die 08079 89 99. Merci.

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0: SOS Münchener Freiheit, schönen Freitagmorgen. Hier ist Schlagerradio, hör auf dein Herz. Inka ist da.
1: Guten Morgen.
0: Norman hat Urlaub. Wir haben viel vor in diese Stunde, in den nächsten Stunden mit Ihnen.
1: Ja, der meteorologische Sommeranfang ist ja leider so ein bisschen ins Wasser gefallen in vielen Regionen. Aber wir wollen natürlich bei uns heute im Maxi-Wetter klären, ob das am Wochenende so weitergeht oder ob es dann doch ein bisschen besser wird.
0: Was sagt die Prognose? So einen kleinen Teaser kann es ja schon geben.
1: Es ist, sagen wir mal, es ist wechselhaft.
0: Oh, ich hoffe, ich muss hier nicht nur durch den Regen durchlaufen. Wie sieht denn Ihr Wochenende aus? Haben Sie ein bisschen was geplant? Haben Sie schon den Wochenendeinkauf erledigt? Sind Sie überhaupt schon wach? Quatschen Sie mit uns.
1: Ja.
0: 08079 89 99, gerne mal eine WhatsApp reinschicken. Jetzt Sabrina Berger. Hey, was geht ab?

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1: Halb sechs haben wir es gleich, ein echter Klassiker von den Pudis.
2: Das sind wir beide noch nicht, alt wie ein Baum, jetzt
1: noch nicht. Unser Coolsit.

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4: Ich bin Silke Rech. Der ukrainische Präsident Selenskyj hat dem russischen Staatschef Putin direkte Friedensgespräche vorgeschlagen. In einem offenen Brief regte er ein persönliches Treffen in einem Drittstaat an, etwa in der Schweiz oder der Türkei.
5: Als ersten Schritt schlug Selenskyj eine Waffenruhe entlang der aktuellen Frontlinie vor. Eine direkte Antwort Putins auf das Angebot gab es zunächst nicht. Der Kreml verwies stattdessen erneut auf Moskau als möglichen Verhandlungsort. Gleichzeitig bekräftigte Putin seine bisherigen Forderungen. Timo Wiesner, Redaktion.
4: Die Obduktion des Buckelwals Timmy auf der dänischen Insel Anholt ist abgeschlossen. Eine eindeutige Todesursache konnten die Experten zunächst nicht feststellen. Verletzungen wurden nicht gefunden, auch Netze oder andere Fremdkörper waren nicht im Magen des Tieres. Bestätigt wurde außerdem, dass der Wal ein Weibchen war. Die Wissenschaftler entnahmen zahlreiche Proben, die nun weiter untersucht werden. Bundeskanzler Merz will die EU-Beitrittsverhandlungen mit den 6 Westbalkanstaaten und Moldau beschleunigen. Unterstützung bekommt er dabei von Frankreich. Das ist Thema beim heute beginnenden EU-Westbalkan-Treffen in Montenegro. Neben einem möglichen EU-Beitritt geht es auch um Wirtschafts- und Sicherheitspolitik sowie um Migration. Einige der Beitrittsverhandlungen laufen bereits seit mehr als 20 Jahren. Die USA wollen einem Medienbericht zufolge keine Tomahawk-Marschflugkörper an Deutschland liefern. Das berichtet das Nachrichtenportal Politico. Als Gründe werden Sorgen vor einer Eskalation mit Russland und die sinkenden Bestände der US-Streitkräfte genannt. Die Lieferung war ursprünglich für dieses Jahr geplant. Bei der Bundeswehr gibt es offenbar einen großen Reparaturstau. Nach Recherchen von ARD und Süddeutscher Zeitung ist die Einsatzbereitschaft vieler Fahrzeuge dadurch eingeschränkt. Demnach war im Mai nur etwa die Hälfte der Schützenpanzer Marder, der Radpanzer Boxer und der Panzerhaubitzen 2000 einsatzfähig. Grundlage ist ein interner Bericht des wichtigsten Reparaturdienstleisters der Bundeswehr.
6: Jetzt kompetent und zuverlässig das Wetter bei uns in der Region. Der Tag heute startet wechselhaft. Im Laufe des Tages gibt es einen Mix aus Sonne und Wolken mit einzelnen Schauern. Die Tageshöchstwerte liegen zwischen 16 und 22 Grad.
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0: Schönen guten Morgen, hier ist Schlagerradio, hör auf dein Herz. Inka und Norman ist im Urlaub, dafür ist die Jenny da.
1: Ein heißes Bad, das Handy aus, mal an sich selbst denken, so dieses Thema Selbstfürsorge oder Selfcare ist ja ein richtiger Trend jetzt gerade auf TikTok und Instagram, ne?
0: Ja, man sieht es wirklich überall und ich habe das auch in meinem Freundeskreis, höre ich das jedes Mal, ich muss jetzt mehr auf mich achten. Das ist immer so dieser typische Satz. Ich sag den tatsächlich auch, denke aber dann immer irgendwie doch nicht an mich. Also ich weiß gar nicht, wann ich das letzte Mal mir eine Massage mal gegönnt habe, weil ich habe früher zum Beispiel total gerne Massagen gemacht oder einfach mal so ein Beauty Day, aber was ich zum Beispiel immer mache, ist so ein heißes Bad.
1: Also wirklich auch im Sommer?
0: Ja, ich gehe immer baden. Ich bin jetzt gestern nach der Morningshow bin ich baden gegangen. Ich gehe morgens eigentlich immer baden.
1: Ah, lustig. Also ich muss sagen, ich gehe eher nach der Sendung so in die Sauna und ins Fitnessstudio. Ich habe nämlich eins, wo da eine Sauna drin ist mit Schwimmbad. Und das finde ich auch so ein bisschen so Selfcare für mich. Erstmal runterkommen, entspannen für den nächsten Tag.
0: Ja, im Grunde genommen ist das ja auch wirklich wichtig, ne? Und das muss auch an jeden Einzelnen von Ihnen gerichtet sein. Denken Sie an sich und tun Sie was Gutes für sich. Das schont ja auch die Nerven, ne?
1: Genau. Es gibt zwar eine Kritik, dass wir dann vielleicht ein bisschen zu egoistisch langsam werden, ne? Forscher sagen, wir kommen mehr so von diesem Gemeinschaftsgefühl mit Vereinen, mehr in dieses Alleinsein, aber gut.
0: Ja, Zeiten ändern sich halt, ne? Wir haben halt auch keine Kohle, wird alles teurer, wir können nicht mehr so viel mit anderen unternehmen.

0: Endlich Wochenende. Malte Kelly, heute Nacht für immer. Hier ist Schlagerradio. Hör auf dein Herz. Schönen guten Morgen.
1: Guten Morgen.
0: Inka ist da, der Norman hat Urlaub und Jenny als Vertretung da.
1: Das Wetter bei uns heute in Deutschland ist ein Mix aus Sonne, Wolken und Regen bei Höchstwerten um die 16 bis 22 Grad.
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3: Check, du, was liegt heute an, Kollege Holo?
4: Morgen, Captain, oh, ich lese eben, Eier können bei bestimmten Krankheiten heilsam sein.
3: Ei?
4: Ja, Ei.
3: Ja, zum Beispiel Eisenmangel. Ach, Kevin, du Fräulein Schieber, bitte ins Cockpit.
5: Ja, Captain.
3: Alles gut bei Ihnen da hinten?
5: Ja, wo geht's denn heute hin?
3: Paris, die Stadt der Liebe. Außer bei den Macrons, da ist es eher die Stadt der Hiebe, nicht?
5: Apropos Macron, der französische Präsident schwärmt jetzt von einem deutschen Küchengerät.
3: Ja, das wird seiner Frau mal wieder nicht gefallen. Die ist doch so eifersüchtig.
5: Chef, ich rede von Thermomix.
3: Thermohosen wären in dem Fall sinnvoller, ne?
5: Naja, auf jeden Fall wird das Gerät mit deutscher Technik jetzt in Frankreich gebaut, weil dort die Produktionsbedingungen besser sind.
3: Ja, war klar. Und für Deutschland gibt's wie immer noch pürierte Kost.
5: 124 neue Arbeitsplätze wurden sogar geschaffen.
3: Oh, da wäre ich vorsichtig. Wie heißt es doch so schön? Zu viele Köche verderben den Breiautomaten.
5: Entschuldigung, wollen die uns einen Mix für ein UFO machen?
3: Nein. So, Landeanflug unter Tower meldet, die deutsche Wirtschaftsministerin Reiche hat schon etwas auf dem französischen Thermomix ausprobiert. Jetzt hat sie Durst.
5: Wieso das?
3: Naja, die Franzosen haben ja mächtig die Suppe versalzen.
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0: Kurz vor sechs haben wir es. Guten Morgen, Jenny und Inka hier.
1: Guten Morgen.
0: Norman hat Urlaub. Wir haben viel vor. Nächste Stunde.
1: Ja, wir stellen uns die Frage, ob man nach einer Trennung trotzdem noch mit der Familie in Urlaub fahren kann. Bei Pietro Lombardi ist das irgendwie normal, ne? Um 6.10 Uhr.
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3: Ich bin Silke Rech. Der ukrainische Präsident Zelensky hat dem russischen Staatschef Putin direkte Friedensgespräche vorgeschlagen. In einem offenen Brief regte er ein persönliches Treffen in einem Drittstaat an, etwa in der Schweiz oder der Türkei.
4: Als ersten Schritt schlug Zelensky eine Waffenruhe entlang der aktuellen Frontlinie vor. Eine direkte Antwort Putins auf das Angebot gab es zunächst nicht. Der Kreml verwies stattdessen erneut auf Moskau als möglichen Verhandlungsort. Gleichzeitig bekräftigte Putin seine bisherigen Forderungen. Timo Wiesner, Redaktion.
3: Die Obduktion des Buckelwals Timmy auf der dänischen Insel Anholt ist abgeschlossen. Eine eindeutige Todesursache konnten die Experten zunächst nicht feststellen. Verletzungen wurden nicht gefunden, auch Netze oder andere Fremdkörper waren nicht im Magen des Tieres. Bestätigt wurde außerdem, dass der Wal ein Weibchen war. Die Wissenschaftler entnahmen zahlreiche Proben, die nun weiter untersucht werden. Bundeskanzler Merz will die EU-Beitrittsverhandlungen mit den 6 Westbalkanstaaten und Moldau beschleunigen. Unterstützung bekommt er dabei von Frankreich. Das ist Thema beim heute beginnenden EU-Westbalkan-Treffen in Montenegro. Neben einem möglichen EU-Beitritt geht es auch um Wirtschafts- und Sicherheitspolitik sowie um Migration. Einige der Beitrittsverhandlungen laufen bereits seit mehr als 20 Jahren. Die USA wollen einem Medienbericht zufolge keine Tomahawk-Marschflugkörper an Deutschland liefern. Das berichtet das Nachrichtenportal Politico. Als Gründe werden Sorgen vor einer Eskalation mit Russland und die sinkenden Bestände der US-Streitkräfte genannt. Die Lieferung war ursprünglich für dieses Jahr geplant. Bei der Bundeswehr gibt es offenbar einen großen Reparaturstau. Nach Recherchen von ARD und Süddeutscher Zeitung ist die Einsatzbereitschaft vieler Fahrzeuge dadurch eingeschränkt. Demnach war im Mai nur etwa die Hälfte der Schützenpanzer Marder, der Radpanzer Boxer und der Panzerhaubitzen 2000 einsatzfähig. Grundlage ist ein interner Bericht des wichtigsten Reparaturdienstleisters der Bundeswehr.
1: Jetzt kompetent und zuverlässig das Wetter bei uns in Deutschland. Die Schlagerradio-Wetterreporter melden 14 Grad in Köln-Bonn, 13 Grad in Hamburg, 14 Grad in Bremen und Berlin, 15 Grad in Dresden, 13 Grad in Frankfurt am Main, 14 Grad in Stuttgart, 13 Grad in München und 14 Grad in Erfurt und Münster. Das Wetter bei uns heute startet wechselhaft mit einem Mix aus Sonne und Wolken. Es kann aber auch einzelne Schauer und Gewitter geben. Die Tageshöchstwerte liegen bei 16 bis 22 Grad. Der Schlagerradio-Wettertrend. Morgen geht es schon etwas heiterer weiter. Da gibt es einen Mix aus Sonne und Wolken. Zeitweise kann es noch schauerartigen Regen und Gewitter geben. Die Tageshöchstwerte liegen da bei 18 bis 25 Grad. 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
0: Ja, der Norman liegt noch im Bett oder wo auch immer er ist. Inka ist da.
1: Guten Morgen, hoch die Hände, bald Wochenende.
0: Jetzt Bernhard Brink.

0: 6.10 Uhr haben wir es. Sarah Lombardi, Ti Amor Mi Amor. Hier ist Schlagerradio, hör auf dein Herz. Inka ist da.
1: Guten Morgen.
0: Und der Norman hat Urlaub, dafür ist die Jenny da.
1: Ja, und ihr Ex Pedro Lombardi, der war auch gerade wieder mit seiner aktuellen Ex Laura.
0: Nur Exen.
1: Genau, zusammen im Urlaub mit den gemeinsamen Kindern. Und sie hat jetzt mal bei Bunte verraten, warum eigentlich.
2: Also für mich ist es auf jeden Fall selbstverständlich, als Familie zusammenzuhalten, dass man Urlaub zusammen macht, jetzt auch ganz unabhängig vom Urlaub her, dass man auch so Zeit miteinander verbringt. Egal, was zwischen einander passiert ist, ich finde einfach vor allem für die Kinder ist es unfassbar wichtig, ja.
0: Da bin ich Vollgas ihrer Meinung. Ich war selber mal mit einem Mann zusammen, wo auch Kinder im Spiel waren. Aber ich kann auch die Seiten verstehen, wenn man zum Beispiel einen neuen Partner hat. Ey, du möchtest nicht unbedingt gerne, dass dein Partner mit seiner Ex in den Urlaub fährt. Und Sarah Engel zum Beispiel, die fährt ja auch mit Pedro gar nicht in den Urlaub.
1: Nee, gar nicht. Ne? Bei denen ist nicht so, ich glaube, böses Blut ist da ein bisschen.
0: Ja, die sind aber, die gehen auf jeden Fall nicht in den Urlaub. Aber weißt du, was ich auch glaube? Dass Pedro hat ja auch bei Oliver Pocher erzählt, dass er Laura immer noch liebt. Ich glaube, nur deswegen fährt er noch in Urlaub.
1: Das könnte sein.
0: Ich glaube, wenn da auch nur Ärger wäre, ich glaube, die würden dann auch nicht mehr gemeinsam in den Urlaub fahren.
1: Sie hat gesagt, sie wünscht ihm eine neue Partnerin, aber hofft dann, dass die dann auch die Kinder mag.
0: Wie ist das denn bei Ihnen so in Patchwork-Familien? Wie handhaben Sie das? Gemeinsam in den Urlaub oder jeder macht so seins? Oder sagen Sie, nein, für die Kinder fahren wir auch mal gerne gemeinsam weg. WhatsApps gerne rein, wir wollen diskutieren an die 08000 79 89 99.

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1: 6.17 Uhr, Vanessa Mai, ganz frisch hier bei uns. Roh Diamant, hier ist Schlagerradio, hör auf dein Herz. Mein Diamant sitzt neben mir.
2: Hallo, guten Morgen.
1: Egal, und die Jenny sind da, Norman hat Urlaub.
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8: Gut gemachte Guacamole aus einer Avocado kann sehr lecker sein und ein richtiges Urlaubsgefühl vermitteln. Leider muss sie schnell gegessen werden, da sie sonst braun wird. Legen Sie den Avocadokern in die Guacamole, dann wird sie nicht braun und er dient als Deko-Element.
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10: Der tote Buckewald Timi hat in den vergangenen Wochen in Deutschland für großes Interesse gesorgt. Jetzt ist die Obduktion des Tieres auf der dänischen Insel Anholt abgeschlossen. Silke in den Schlagerradio Nachrichten. Was konnten die Experten denn dabei herausfinden?
11: Zunächst wurde bestätigt, dass Timmy trotz seines Namens ein Weibchen war. Eine eindeutige Todesursache konnten die Experten allerdings nicht feststellen. Das sei bei einem Kadaver, der bereits mehrere Wochen verwest ist, nicht ungewöhnlich. Verletzungen wurden nicht gefunden. Zwar entdeckten die Wissenschaftler Parasiten, diese gelten aber nicht als Todesursache. Die Forscher entnahmen zahlreiche Gewebeproben, die nun in Laboren untersucht werden. Ergebnisse werden allerdings erst in einigen Monaten erwartet. Für die Wissenschaft ist die Obduktion trotzdem wertvoll. Gestrandete Buckelwale bieten Forschern seltene Einblicke in Tiere, die normalerweise nur schwer untersucht werden können. Einige Knochen kommen später in die Sammlung des Naturhistorischen Museums in Kopenhagen. Und auch das ist heute wichtig. In Frankreich ist ein Deutscher wegen des Mordes an einem 10-jährigen Jungen zu lebenslanger Haft verurteilt worden. Der 55-Jährige aus Bremen sitzt bereits wegen 3 weiterer Kindermorde in Haft. Das Gericht in Nantes sah seine Täterschaft als erwiesen an.
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11: Auf der R20 bei Jamen hat sich ein Kurierfahrzeug mit Laborproben mehrfach überschlagen. Der Fahrer wurde schwer verletzt. Weil eine Gefahrgutverpackung beschädigt wurde, musste die Autobahn für mehrere Stunden gesperrt werden. Seit 2021 sind in Deutschland mehr als 50.000 Menschen eingebürgert worden, die von NS-Unrecht betroffen waren. Das geht aus Zahlen des Bundesinnenministeriums hervor.
9: Jetzt kompetent und zuverlässig das Wetter bei uns in der Region. Der Tag heute startet wechselhaft. Im Laufe des Tages gibt es einen Mix aus Sonne und Wolken mit einzelnen Schauern. Die Tageshöchstwerte liegen zwischen 16 und 22 Grad.
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0: 6.39 Uhr, Roland Kaiser, ich glaube, es geht schon wieder los. Ich freue mich, dass Sie mit uns aufstehen. Hier ist Schlagerradio, hör auf dein Herz. Inka ist da.
1: Guten Morgen.
0: Der Norman hat Urlaub, dafür ist Jenny als Vertretung da.
1: Ja Jenny, jetzt haben wir es fast geschafft. Eine Woche zusammen Frauenpower hier. Wie war es denn für dich?
0: Es war auf jeden Fall ein Up and Down, würde ich mal sagen. Ne?
1: Ein Rollercoaster.
0: Naja, wir mussten uns halt erstmal eingrooven. Ne? Jeder hat ja auch einen anderen Arbeitsablauf. Du mit Norman komplett...
1: Klar.
0: Anderen, du hast denn einen Mann die ganze Zeit an deiner Seite,
1: genau.
0: Jetzt eine Frau und für mich, ich habe Spaß gehabt. Also
1: ja.
0: Und du?
1: Ja, auf jeden Fall. Und ich glaube, die nächsten Wochen werden wir auch richtig schon drin sein so und dann wird das bestimmt richtig cool werden.
0: Ja, zwei Wochen werden wir auf jeden Fall noch hier miteinander verbringen.
1: Ja.
0: Wie sieht's denn bei Ihnen aus? Wie gefällt Ihnen das denn so, zwei Frauen am Morgen? Vermissen Sie Norm? Also ich kann es natürlich verstehen.
1: Absolut.
0: Ne? Der Norman, der ist ja schon ein cooler Typ, aber der ist jetzt auch mal, dem ist mal gegönnt, dass der jetzt auch mal Urlaub hat.
1: Jeder muss mal ausspannen und danach kommt er mit so einer Power wieder zurück. Da freuen sich dann auch alle.

0: Wie war deine Nacht so?
1: Kurz.
0: Ja, meine auch. Eine Nacht, Ramon Roselli. Hier ist Schlagerradio, hör auf dein Herz. 6.46 Uhr haben wir's. Inka ist da.
1: Guten Morgen.
0: Denn Norman hat Urlaub und dafür ist Jenny am Start.
1: Das Wetter bei uns heute in Deutschland ist ein Mix aus Sonne, Wolken und Regen bei Höchstwerten um die 16 bis 22 Grad.
0: Und jetzt wieder Zeit für die ersten Hörer des Tages.
1: Ja, wir haben gerade über das Thema gesprochen, mit dem Ex und den Kindern in den Urlaub fliegen. Das macht zum Beispiel Pedro Lombardi mit seiner Laura. Aber wie ist das bei Ihnen? Sie haben sich gemeldet bei der 08079-89-99. Stefan ist dran.
2: Ich finde, Kinder sollten unter der Trennung nicht leiden. Warum sollte man da nicht gemeinsam in Urlaub fahren oder so?
0: Und Janine hat sich auch gemeldet. Sie sagt, man sollte eher dankbar sein.
3: Wir sind alle erwachsene Menschen, also von daher. Und ich finde persönlich, nur weil eine Trennung da ist, es gab ja einen Grund, warum man zusammen war. Und diese Zeit war hoffentlich eine schöne Zeit, dass aus dieser wunderbaren Zeit etwas ganz, ganz Tolles entstanden ist. Wie bei mir jetzt zwei Kinder, meinem Partner zwei Kinder mit seiner Ex.
1: Ja, ich muss sagen, ich finde es eher schwierig, ne? Also ob man das so unter einen Hut bekommt. Aber du hast gesagt, du kannst dir es vorstellen.
0: Ich habe es tatsächlich auch schon mal gemacht, aber wenn es dann neuer Partner ist, es ist schon schwierig. Man will doch nicht, dass sein Partner, sein aktueller mit der Ex in den Urlaub fährt.
1: Nicht so wirklich, nee.
0: Wie ist das bei Ihnen? WhatsApps gerne reinschicken an die 08079-89-99. Vielleicht gibt es ja hier auch Patchwork-Familien unter uns. Wie regeln Sie das? Hast du

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0: Kurz vor 7, guten Morgen, Jenny und Inka hier. Norman hatte Urlaub.
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0: Und wir starten mit Kerstin Ort rein.
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1: Ich bin Silke Rech. Der ukrainische Präsident Selenskyj hat dem russischen Staatschef Putin direkte Friedensgespräche vorgeschlagen. In einem offenen Brief regte er ein persönliches Treffen in einem Drittstaat an, etwa in der Schweiz oder der Türkei.
2: Als ersten Schritt schlug Selenskyj eine Waffenruhe entlang der aktuellen Frontlinie vor. Eine direkte Antwort Putins auf das Angebot gab es zunächst nicht. Der Kreml verwies stattdessen erneut auf Moskau als möglichen Verhandlungsort. Gleichzeitig bekräftigte Putin seine bisherigen Forderungen. Timo Wiesner, Redaktion.
1: Die Obduktion des Buckelwals Timmy auf der dänischen Insel Anholt ist abgeschlossen. Eine eindeutige Todesursache konnten die Experten zunächst nicht feststellen. Verletzungen wurden nicht gefunden, auch Netze oder andere Fremdkörper waren nicht im Magen des Tieres. Bestätigt wurde außerdem, dass der Wal ein Weibchen war. Die Wissenschaftler entnahmen zahlreiche Proben, die nun weiter untersucht werden. Bundeskanzler Merz will die EU-Beitrittsverhandlungen mit den 6 Westbalkanstaaten und Moldau beschleunigen. Unterstützung bekommt er dabei von Frankreich. Das ist Thema beim heute beginnenden EU-Westbalkan-Treffen in Montenegro. Neben einem möglichen EU-Beitritt geht es auch um Wirtschafts- und Sicherheitspolitik sowie um Migration. Einige der Beitrittsverhandlungen laufen bereits seit mehr als 20 Jahren. Die USA wollen einem Medienbericht zufolge keine Tomahawk-Marschflugkörper an Deutschland liefern. Das berichtet das Nachrichtenportal Politico. Als Gründe werden Sorgen vor einer Eskalation mit Russland und die sinkenden Bestände der US-Streitkräfte genannt. Die Lieferung war ursprünglich für dieses Jahr geplant. Bei der Bundeswehr gibt es offenbar einen großen Reparaturstau. Nach Recherchen von ARD und Süddeutscher Zeitung ist die Einsatzbereitschaft vieler Fahrzeuge dadurch eingeschränkt. Demnach war im Mai nur etwa die Hälfte der Schützenpanzer Marder, der Radpanzer Boxer und der Panzerhaubitzen 2000 einsatzfähig. Grundlage ist ein interner Bericht des wichtigsten Reparaturdienstleisters der Bundeswehr.
3: Jetzt kompetent und zuverlässig das Wetter bei uns in Deutschland. Die Schlagerradio-Wetterreporter melden 14 Grad in Köln-Bonn, 13 Grad in Hamburg, 14 Grad in Bremen und Berlin, 15 Grad in Dresden, 13 Grad in Frankfurt am Main, 14 Grad in Stuttgart, 13 Grad in München und 14 Grad in Erfurt und Münster. Das Wetter bei uns heute startet wechselhaft mit einem Mix aus Sonne und Wolken. Es kann aber auch einzelne Schauer und Gewitter geben. Die Tageshöchstwerte liegen bei 16 bis 22 Grad. Der Schlagerradio-Wettertrend. Morgen geht es schon etwas heiterer weiter. Da gibt es einen Mix aus Sonne und Wolken. Zeitweise kann es noch schauerartigen Regen und Gewitter geben. Die Tageshöchstwerte liegen da bei 18 bis 25 Grad.
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4: Ja, der Norman hat Urlaub, dafür Jenny und Inka hier Frauenpower.
3: Ja, guten Morgen, wir starten mit positiver Energie in den Freitag.
4: Und Kerstin Ott.

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1: Seht, die Jungfrau wird einem Sohn das Leben schenken und er wird Immanuel genannt werden. Das heißt, Gott ist mit uns. Matthäus Kapitel 1, Vers 23.
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0: So ist das bei mir tatsächlich auch öfter mal. Mehr Glück als Verstand.
1: Ja, das ist doch gut.
0: Kennst du, ne?
1: Ja, das muss doch so sein.
0: Johannes Oerding im neuen Musikmix. Hier ist Schlagerradio. Hör auf dein Herz. Schönen guten Morgen. Wir haben es 7.10 Uhr. Inka ist da.
1: Guten Morgen.
0: Und die Jenny, der Norman, hat Urlaub.
1: Ja, am Sonntag heißt es wieder immer wieder sonntags mit Stefan Moss. Und das Traurige daran, nach 30 Jahren ist es ja die letzte Staffel, ne?
0: Oh, das ist für Stefan Moss, glaube ich, sehr traurig. Ich
1: Absolut.
0: Fand ihn ja sehr sympathisch. Der war mal auf einer Veranstaltung von uns und dann habe ich mich da auch mit ihm sehr lange unterhalten. Ich glaube, das war kurz vor der Trennung von Anna-Karina Wolczek. Oder vielleicht waren die da auch schon getrennt.
1: Stimmt, wegen dir.
0: Nein, nicht wegen mir. Aber der ist ja jetzt sowieso wieder glücklich. Ich meine, er hat sein privates Glück gefunden. Der hat sich mit seinen Kindern wieder versöhnt.
1: Ja, das ist
0: also
1: schön.
0: Also ich glaube, der nimmt das dann auch schon, glaube ich, gut. Steckt
1: Aber
0: das gut weg.
1: Wir feiern natürlich jetzt nochmal die ganze Schlagerwelt bei ihm, solange
0: dabei.
1: Es noch geht. Genau, mit dabei Marie Reim, Olaf der Flipper, Joey Heindle, Rosanna Rocchi, Laura Wilde.
0: Rosanna Rocchi übrigens, das ist auch eine ganz tolle Frau, mit der habe ich mich sehr gut verstanden mal. Und ich finde, es ist so ein bisschen die Helene Fischer, nur ein bisschen älter.
1: Ach, wie lustig.
0: Aber tolle Frau, sieht super aus.
1: Marie Reim, Olaf der Flipper und Joey Heindle waren ja bei uns auch bei der Schlagerradio-Schlagerreise dabei und die waren auch richtig cool, muss ich sagen.
0: Ja, ich muss auch sagen, die Leute sind schon alle sehr sympathisch in dieser Bubble von Schlager.
1: Auf jeden Fall. Und er feiert jetzt nochmal richtig den Schlager, solange es noch dauert, ne?

0: 7.18 Uhr, schönen guten Morgen. Mensch, der Song erinnert mich immer ganz frisch an DSDS. Beatrice Egli, ja. Mein Herz. Mit diesem Song hat sie die Staffel gewonnen und ist auch wirklich einer der erfolgreichsten Künstler. Ne?
1: Also ich habe die Staffel verfolgt damals.
0: Ich auch. Und ich finde, das ist ein toller Song, immer wieder gern gehört. Guten Morgen, hier ist Schlagerradio, hör auf dein Herz. Inka ist da.
1: Guten Morgen.
0: Und die Jenny. Der Norman hat Urlaub.
1: Das Wetter bei uns heute in Deutschland ist ein Mix aus Sonne, Wolken und Regen bei Höchstwerten um die 16 bis 22 Grad.
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3: Check, du, was liegt heute an, Kollege Olo?
4: Guten Morgen, Captain. Oh, ich lese eben, Eier können bei bestimmten Krankheiten heilsam sein.
3: Ei?
4: Ja, Ei.
3: Ja, zum Beispiel Eisenmangel. Achtung, Kevin, du Fräulein Schieber, bitte ins Cockpit.
5: Ja, Captain.
3: Alles gut bei Ihnen da hinten?
5: Ja, wo geht's denn heute hin?
3: Paris, die Stadt der Liebe. Außer bei den Macrons, da ist es eher die Stadt der Hiebe, nicht?
5: Apropos Macron, der französische Präsident schwärmt jetzt von einem deutschen Küchengerät.
3: Ja, das wird seiner Frau mal wieder nicht gefallen. Die ist doch so eifersüchtig.
5: Chef, ich rede von Thermomix.
3: Thermohosen wären in dem Fall sinnvoller, ne?
5: Naja, auf jeden Fall wird das Gerät mit deutscher Technik jetzt in Frankreich gebaut, weil dort die Produktionsbedingungen besser sind.
3: Ja, war klar. Und für Deutschland gibt's wie immer noch pürierte Kost.
5: 124 neue Arbeitsplätze wurden sogar geschaffen.
3: Oh, da wäre ich vorsichtig. Wie heißt es doch so schön? Zu viele Köche verderben den Breiautomaten.
5: Entschuldigung, wollen die uns einen Mix für ein UFO machen?
3: Nein! So, Lande im Flug unter Tower meldet, die deutsche Wirtschaftsministerin Reiche hat schon etwas auf dem französischen Thermomix ausprobiert. Jetzt hast du Durst.
5: Wieso das?
3: Naja, die Franzosen haben ja mächtig die Suppe versalzen.
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12: Der tote Buckewald Timi hat in den vergangenen Wochen in Deutschland für großes Interesse gesorgt. Jetzt ist die Obduktion des Tieres auf der dänischen Insel Anholt abgeschlossen. Silke in den Schlagerradio Nachrichten. Was konnten die Experten denn dabei herausfinden?
13: Zunächst wurde bestätigt, dass Timmy trotz seines Namens ein Weibchen war. Eine eindeutige Todesursache konnten die Experten allerdings nicht feststellen. Das sei bei einem Kadaver, der bereits mehrere Wochen verwest ist, nicht ungewöhnlich. Verletzungen wurden nicht gefunden. Zwar entdeckten die Wissenschaftler Parasiten, diese gelten aber nicht als Todesursache. Die Forscher entnahmen zahlreiche Gewebeproben, die nun in Laboren untersucht werden. Ergebnisse werden allerdings erst in einigen Monaten erwartet. Für die Wissenschaft ist die Obduktion trotzdem wertvoll. Gestrandete Buckelwale bieten Forschern seltene Einblicke in Tiere, die normalerweise nur schwer untersucht werden können. Einige Knochen kommen später in die Sammlung des Naturhistorischen Museums in Kopenhagen. Und auch das ist heute wichtig. In Frankreich ist ein Deutscher wegen des Mordes an einem 10-jährigen Jungen zu lebenslanger Haft verurteilt worden. Der 55-Jährige aus Bremen sitzt bereits wegen 3 weiterer Kindermorde in Haft. Das Gericht in Nantes sah seine Täterschaft als erwiesen an.
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13: Auf der A20 bei Jamen hat sich ein Kurierfahrzeug mit Laborproben mehrfach überschlagen. Der Fahrer wurde schwer verletzt. Weil eine Gefahrgutverpackung beschädigt wurde, musste die Autobahn für mehrere Stunden gesperrt werden. Seit 2021 sind in Deutschland mehr als 50.000 Menschen eingebürgert worden, die von NS-Unrecht betroffen waren. Das geht aus Zahlen des Bundesinnenministeriums hervor.
12: Jetzt kompetent und zuverlässig das Wetter bei uns in der Region. Der Tag heute startet wechselhaft. Im Laufe des Tages gibt es einen Mix aus Sonne und Wolken mit einzelnen Schauern. Die Tageshöchstwerte liegen zwischen 16 und 22 Grad.
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0: 7.38 Uhr, schönen guten Morgen. Inka ist da.
1: Guten Morgen.
0: Und die Jenny, das war Münchener Freiheit, so heiß.
1: Guten Morgen, Cindy ist bei uns, hallo.
2: Hallo, guten Morgen.
1: Na, das Wochenende steht vor der Tür. Hast du schon was geplant oder lässt du es entspannt angehen?
2: Ach, ganz entspannt. Mein Papa hat Geburtstag, dann werde ich da wahrscheinlich hinfahren.
1: Ach, schön.
0: Oh, wie alt wird er?
2: 70.
0: Oh, auch noch 100 Geburtstag.
1: Dann ist er Sternzeichen Zwillinge, ne?
2: Richtig.
1: Ah, cool. Schön.
0: Mein Lieber, wir wollen mit dir das ABC morgen für spielen. Vielleicht kommt ja noch ein bisschen Kohle raus.
1: Kannst ja, dann kannst du noch ein schönes Geschenk
0: noch oder ein ausgeben.
1: Genau.
0: Du bekommst 10 Fragen in 30 Sekunden und musst immer mit dem gleichen Anfangsbuchstaben antworten, ja?
1: Und der ist heute das E.
0: Deine 30 Sekunden starten genau jetzt.
1: Artikel aus dem Supermarkt?
2: Eimer.
0: Wort endet auf Ung.
2: Ehrung.
1: Mädchenname?
2: Emma.
0: Tier?
2: Esel.
1: Stadt in Deutschland?
2: Erfurt.
0: Kontinent?
2: Europa.
1: Münze, Währung?
0: Na, Euro!
1: Das war ganz nah dran an, Europa, Euro. Aber das war gar nicht schlecht, du bist gut durchgekommen. Du hast, wir zählen mal, 6 von 10 richtig. Das ist doch auch schon mal gut.
2: Ja.
1: Und deswegen gehst du auch nicht leer aus. Du bekommst die rote Schlager-Radio-Sonnenbrille mit den Herzen zugeschickt. Viel Spaß damit.
2: Ja, vielen Dank.
1: Auch was für deinen Vater vielleicht. Kriegt der die zum Geburtstag. Nee, also das.
2: Okay.
1: Die ist für dich, ne? Dann beim nächsten Mal werden es vielleicht die 1000 Euro. Danke fürs Mitmachen.

0: 7.47 Uhr, hier ist Schlagerradio, hör auf dein Herz. Vincent Weiss war das Graz und kurz für immer. Der musste ja jetzt auch einen Auftritt absagen. Ja. Der Grund,
1: die Tickets wurden nicht verkauft.
0: Ja, die Wirtschaft.
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0: Was ist los bei den Reichen und Schönen? Jetzt die Promi-News bei Schlagerradio. Hör auf dein Herz.
1: Bei Sängerin Christine Stark und Matthias Reim läuft privat nicht immer alles nach Plan.
0: Oh.
1: Die Sängerin hat jetzt offen darüber gesprochen, dass ihre Ehe schon durch die vielen Tourtermine der Künstler immer wieder auf die Probe gestellt wird. Aber die beiden organisieren öfter mal so gemeinsame Hotelübernachtungen zwischen den Auftritten, um halt mehr Zeit miteinander zu verbringen. Und so ist es dann auch irgendwie noch möglich.
0: Bei den einen läuft's, bei den anderen halt nicht, ne? Petro Lombardi, wir haben heute schon drüber gesprochen, und seine Ex Laura, da funktioniert zumindest das Patchwork-Ding. Aber bei Sarah Lombardi mit Sohn Alessio, da läuft's nicht so. Es geht um eine geplante Mallorca-Reise mit Sohn Alessio, die laut Petro kurzfristig platzte, obwohl die Flüge, Hotel und Ausflüge alles gebucht waren. Und im Podcast mit Olli Pocher, Patchwork Boys, da hat er sich sichtlich enttäuscht gezeigt und ist auch ein bisschen traurig. Er holt sich das Geld aber zurück, das hat er gesagt. Aber im Mittelpunkt steht vor allem eines: der Sohn Alessio.
1: Hauptsache, Alessio geht's gut.
0: Ist so.
1: Weiter geht's mit Beziehungsstress. Die ehemalige RTL-Moderatorin Jana Hassisi hat jetzt den wahren Grund für das Scheitern ihrer Ehe öffentlich gemacht. Wie die Bild berichtet, hat da wohl häusliche Gewalt eine entscheidende Rolle beim Liebesaus mit ihrem Ex-Mann Johann Ackermann gespielt. Ja, und die hatten ja erst 2023 geheiratet und danach sich sofort wieder getrennt und scheiden lassen. Und anscheinend wurde wohl vor Gericht in Palma wegen häuslicher Gewalt entschieden und er wurde verurteilt.
0: Gott, oh Gott.
1: Ja.
0: Mehr Prominenz.

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0: Kurz vor 8, schönen guten Morgen, schön, dass Sie mit uns aufstehen. Jenny und Inka hier, Norman hat Urlaub.
1: Ja, und um 8.40 Uhr sprechen wir über das Maxi-Wochenendwetter. Ja, wie wird's denn am Wochenende?
0: Und wir starten mit guter Musik rein. DJ Ötzi lebt gleich nach 8.
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3: 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Ein weiterer Anwärter auf den Sommerhit 2000.

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6: Das Essen ist fertig, aber eine halbe Zwiebel ist noch übrig. Reiben Sie die Schnittfläche mit Butter oder Margarine ein. Nun wickeln Sie die angeschnittene Zwiebel einzeln in Folie und legen sie in den Kühlschrank. So hält sie sich länger und der Geruch verteilt sich nicht.
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7: Ich bin Silke Rech. Der ukrainische Präsident Zelensky hat Russlands Staatschef Putin direkte Friedensgespräche vorgeschlagen. In einem offenen Brief regte er zudem eine Waffenruhe entlang der aktuellen Frontlinie und einen umfassenden Gefangenenaustausch an. Als Ort für mögliche Verhandlungen brachte Zelensky die Schweiz, die Türkei oder ein arabisches Land ins Gespräch. Der Kreml reagierte zunächst nicht auf den Inhalt des Vorschlags. Der als Maskenmann bekannte deutsche Serientäter Martin N. ist in Frankreich zu lebenslanger Haft verurteilt worden. Das Gericht in Nantes sprach den 55-Jährigen wegen des Mordes an einem 10-jährigen Jungen schuldig.
8: Die Tat liegt mehr als 20 Jahre zurück. Martin N. hatte die Vorwürfe bestritten. In Deutschland verbüßt er bereits eine lebenslange Haftstrafe. Dort wurde er wegen des Mordes an drei Jungen und zahlreicher Missbrauchstaten verurteilt. Noah Ulrich, Redaktion.
7: Deutschland und Mexiko wollen künftig enger im Kampf gegen organisierte Kriminalität und Drogenhandel zusammenarbeiten. Das vereinbarten Vertreter beider Länder bei Gesprächen in Mexiko-Stadt. Außenminister Wadewohl sagte, dass Drogenkartelle international vernetzt seien und deshalb auch die Zusammenarbeit über Ländergrenzen hinweg verstärkt werden müsse. Nach der Panne eines Lufthansa Dreamliners am Frankfurter Flughafen wird weiter nach der Ursache gesucht. Die Boeing soll nun in einer Technikhalle genauer untersucht und anschließend repariert werden. Das Bugfahrwerk der Maschine war kurz vor dem geplanten Flug nach Los Angeles unerwartet eingeklappt. Mehrere Crewmitglieder wurden verletzt, konnten das Krankenhaus inzwischen aber wieder verlassen. Nach dem spektakulären Einbruch in eine Sparkassenfiliale in Gelsenkirchen beginnen kommende Woche die ersten Gerichtsverfahren. Kunden, deren Schließfächer ausgeräumt wurden, verlangen von der Bank Schadensersatz in teils sechsstelliger Höhe. Unbekannte Täter hatten Ende vergangenen Jahres mehr als 3000 Schließfächer aufgebrochen und Wertsachen gestohlen. Die Sparkasse weist Vorwürfe zurück, die Sicherheitsvorkehrungen seien unzureichend gewesen.
9: Jetzt kompetent und zuverlässig das Wetter bei uns in Deutschland. Die Schlagerradio-Wetterreporter melden 14 Grad in Köln-Bonn, 13 Grad in Hamburg, 14 Grad in Bremen und Berlin, 15 Grad in Dresden, 13 Grad in Frankfurt am Main, 14 Grad in Stuttgart, 13 Grad in München und 14 Grad in Erfurt und Münster. Das Wetter bei uns heute startet wechselhaft mit einem Mix aus Sonne und Wolken. Es kann aber auch einzelne Schauer und Gewitter geben. Die Tageshöchstwerte liegen bei 16 bis 22 Grad. Der Schlagerradio-Wettertrend. Morgen geht es schon etwas heiterer weiter. Da gibt es einen Mix aus Sonne und Wolken. Zeitweise kann es noch schauerartigen Regen und Gewitter geben. Die Tageshöchstwerte liegen da bei 18 bis 25 Grad. 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
10: Norman hat Urlaub, Jenny als Vertretung da.
9: Guten Morgen, gute Laune. Es ist nämlich Freitag.
10: Und jetzt DJ Ötzi mit Lieb.
11: Einen Freitag in der Kneipe.

0: Uhr haben wir es. Schönen guten Morgen. Schön, dass Sie mit uns aufstehen und gute Laune haben. Es geht ins Wochenende. Die Inka ist da.
1: Guten Morgen.
0: Der Norman hat Urlaub und dafür ist die Jenny am Start.
1: Ein heißes Bad, das Handy aus, mal an sich selbst denken. So dieses Thema Selbstfürsorge oder Selfcare ist ja ein richtiger Trend jetzt gerade auf TikTok und Instagram, ne?
0: Ja, man sieht es wirklich überall und ich habe das auch in meinem Freundeskreis, höre ich das jedes Mal. Ich muss jetzt mehr auf mich achten. Das ist immer so dieser typische Satz. Ich sag den tatsächlich auch, denke aber dann immer irgendwie doch nicht an mich. Also ich weiß gar nicht, wann ich das letzte Mal mir eine Massage mal gegönnt habe, weil ich habe früher zum Beispiel total gerne Massagen gemacht. Oder einfach mal so ein Beauty Day. Aber was ich zum Beispiel immer mache, ist so ein heißes Bad.
1: Also ja, wirklich. Auch im Sommer?
0: Ja, ich gehe immer baden. Ich bin jetzt gestern nach der Modenschau bin ich baden gegangen. Ich gehe morgens eigentlich immer baden.
1: Ah, lustig. Also ich muss sagen, ich gehe eher nach der Sendung so in die Sauna und ins Fitnessstudio. Ich habe nämlich eins, wo da eine Sauna drin ist mit Schwimmbad. Und das finde ich auch so ein bisschen so Selfcare für mich. Erstmal runterkommen, entspannen für den nächsten Tag.
0: Ja, im Grunde genommen ist das ja auch wirklich wichtig, ne? Und das muss auch an jeden Einzelnen von Ihnen gerichtet sein. Denken Sie an sich und tun Sie was Gutes für sich. Das schont ja auch die Nerven, ne?
1: Genau. Es gibt zwar eine Kritik, dass wir dann vielleicht ein bisschen zu egoistisch langsam werden, ne? Forscher sagen, wir kommen mehr so von diesem Gemeinschaftsgefühl mit Vereinen, mehr in dieses Alleinsein.

0: aufstehen mit uns gemeinsam. Hier ist Schlagerradio, hör auf dein Herz. Es ist 8.18 Uhr. Die Inka ist da.
1: Guten Morgen.
0: Der Norman hat Urlaub und dafür ist die Jenny eingesprungen.
2: Hallo.
1: Guten Morgen, Daniela. WM-Zeit ist für viele Bierzeit am Abend. Wie ist das denn für den Körper?
2: Das Problem bei uns ist immer wieder, wenn Patienten sehr gut abnehmen und die Angewohnheit haben, jeden Abend.
1: Ich hab's abgehört.
0: Das Bier hatten wir tatsächlich bei Norman und mich, aber das ist schon egal.
1: Jetzt geht's ja um die WM, weißt du?
0: Ja. Okay.
2: Hallo? Hallo?
1: Guten Morgen. WM-Zeit ist ja für viele Bierzeit am Abend. Wie ist das denn so für den Körper?
2: Das Problem bei uns ist immer wieder, wenn Patienten sehr gut abnehmen und die Angewohnheit haben, jeden Abend einen Liter Bier zu trinken, kriegt man das Gewicht nicht gehalten. Das ist wirklich ein Erfahrungswert und ich habe auch noch nie jemanden erlebt, der sein Gewicht hält, wenn er abends Minimum einen Liter Bier trinkt. Ja? Aber wir haben es schon ausprobiert und es funktioniert sehr gut, wenn man sagt, man trinkt jeden zweiten Abend sein Bier und lässt immer konsequent einen Abend frei. Das ist eine gute Alternative, weil du musst nicht drauf verzichten und kannst damit dein Gewicht halten.
0: Ja, das Gute ist ja, dass WM-Spiele ja nicht jeden Tag laufen, ne?
1: Ja,
0: also kann man
1: ja
0: sich sein Bier gut einteilen. 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

0: kurz vor 8:30. Das ist unser Kulthit Reinhard May.
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10: Langstielige Rosen sehen zauberhaft aus in einer hohen Vase. Doch leider lassen sich diese hohen Vasen sehr schwer reinigen. Streuen Sie ein paar Reiskörner hinein und geben Sie ein bisschen Seifenlauge in die Vase. Dann etwas schütteln und die Vase ist wieder sauber.
11: Hier Schlagerradio, heute ist Freitag, es ist 8.30 Uhr.
12: Im Bemühen um ein mögliches Ende des Krieges in der Ukraine hat Präsident Selenskyj dem russischen Staatschef Putin direkte Gespräche vorgeschlagen. Silke in den Schlagerradio-Nachrichten, was steckt denn hinter diesem Vorstoß?
13: Selenskyj möchte die festgefahrenen Verhandlungen wieder in Bewegung bringen. In einem offenen Brief hat er Putin ein persönliches Treffen in einem Drittstaat vorgeschlagen, etwa in der Schweiz, der Türkei oder in einem arabischen Land. Als ersten Schritt regt die Ukraine eine Waffenruhe entlang der aktuellen Frontlinie an. An möglichen Gesprächen sollen nach Selenskyjs Vorstellungen auch Vertreter Europas und der USA beteiligt werden. Eine direkte Antwort Putins auf das Angebot gibt es bislang nicht. Der Kreml verweist weiterhin auf Moskau, auf möglichen Verhandlungsort. Gleichzeitig hält Russland an seinen bisherigen Forderungen fest. Ob der neue Vorstoß Bewegung in die festgefahrenen Gespräche bringt, bleibt vorerst offen. Und auch darüber spricht Deutschland heute Morgen. Bundesgesundheitsministerin Wagen verteidigt ihre geplante Reform der Pflegeversicherung. Vorgesehen sind unter anderem höhere Beiträge für Kinderlose und Gutverdiener. Kritik kommt vom Sozialverband VdK und den Grünen. Sie sehen Nachteile für pflegende Angehörige und Pflegebedürftige.
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13: Die in der Schweiz vermisste Medizinstudentin aus Chemnitz ist tot. Die Ermittler gehen derzeit von einem Unfall bei einer Bergwanderung in den Schweizer Alpen aus. Ein Brunnen des Bildhauers Georg Kolbe ist in Berlin für 4 Millionen Euro versteigert worden. Das Kunstwerk galt als NS-Raubgut und war zuvor an die Erben der ursprünglichen Eigentümerfamilie zurückgegeben worden.
11: Jetzt kompetent und zuverlässig das Wetter bei uns in der Region. Der Tag heute startet wechselhaft. Im Laufe des Tages gibt es einen Mix aus Sonne und Wolken mit einzelnen Schauern. Die Tageshöchstwerte liegen zwischen 16 und 22 Grad.
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0: Kaffee und los geht's. Hier ist Schlagerradio. Hör auf dein Herz. Wir haben es 8.39 Uhr. Das war Nino De Angelo.
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2: Das Wochenende steht vor der Tür. Der Samstag bei uns in Deutschland startet mit einem Mix aus Sonne und Wolken. Die Temperaturen steigen auf etwa 19 Grad in Flensburg im Norden, 23 Grad in Görlitz im Osten, 27 Grad in Freiburg im Süden und 24 Grad in Aachen im Westen. Während im Norden gelegentlich mal dichtere Wolken unterwegs sind und es auch zeitweise schauerartigen Regen geben kann, zeigt sich die Sonne besonders im Süden und Westen häufiger. Vielerorts bietet sich das Wetter doch dann für Ausflüge, Fahrradtouren oder auch einen Besuch in den Innenstädten an. In der Nacht liegen die Temperaturen bei rund 11 Grad. Der Sonntag startet dann in vielen Regionen sonnig. Im Tagesverlauf ziehen hier und da Wolken durch. Meistens bleibt es freundlich, nur noch ein paar Schauern. Die Temperaturen erreichen rund 20 Grad in Flensburg im Norden, 24 Grad in Görlitz im Osten, 28 Grad in Freiburg im Süden und 25 Grad in Aachen im Westen. Perfekt für einen Spaziergang an der Förde in Flensburg oder auch eine Entdeckungstour durch die Altstadt von Görlitz. Was auch immer Sie geplant haben, genießen Sie das Wochenende.

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0: 8.47 Uhr, Matthias Reim, einsamer Stern. Wir sind nicht einsam,
1: nö.
0: Wir sind zusammen. Hier ist Schlagerradio, hör auf dein Herz mit Inga.
1: Guten Morgen.
0: Und die Jenny.
2: Es ist Sketch vor 9.
1: Guten Morgen, Andi ist bei uns, hallo.
3: Guten Morgen.
0: Guten Morgen.
3: So, der Freitag ist erreicht und ich muss sagen, ihr habt euch nicht verändert. Ihr seid immer noch so frisch hier.
0: Augenringe haben wir ein bisschen.
1: Du rutschst schon wieder auf deiner Schleimsport. Hast du nicht noch blaue Flecken von gestern?
3: Nein, tue ich doch nicht. Ich mache jetzt gleich mal ein Video und lade es hoch. Ne? Also gleich, damit mal jeder das sehen kann.
1: Stimmt.
3: Oder wollt ihr nicht? Nee, besser nicht, glaube ich, oder?
1: Nee, sieht doch nicht so gut
0: deswegen
1: aus.
0: Deswegen arbeiten wir beim Radio.
1: Genau, da müssen wir uns nicht immer so zurecht machen.
3: Ja, also heute seid ihr beiden mal Polizistinnen.
0: Oh,
3: ja,
0: das ist gut.
3: Und
0: das find ich auch
3: ihr
0: gut.
3: Haltet mich an. Ich bin mit dem LKW unterwegs
1: und
3: fahre
1: unterwegs.
3: Rückwärts durch ein Dorf. Ja,
1: mhm.
3: Also rückwärts mit dem LKW. Ne?
1: Oh je.
3: Dann sagst du gleich, Inga, sagen Sie mal, warum fahren Sie rückwärts in das Dorf rein?
1: Okay.
3: Ne? So, dann komme ich mit der Antwort und dann sagt Jenny, okay, dann fahren Sie mal weiter.
1: Okay.
3: Na, dann kurz drauf komme ich nochmal. Ne? Und dann sagt Jenny als erstes, schau mal, da kommt der LKW wieder zurück. Er fährt aber schon wieder rückwärts.
1: Okay.
3: Ja? Und dann sagst du, Inga, Moment mal, warum fahren Sie denn schon wieder rückwärts?
1: Okay. Ja.
3: So, das ist alles, ne? So.
1: Ja,
3: dann fahre ich mal so. Polizei, was wollen Sie denn von mir?
1: Sagen Sie mal, warum fahren Sie rückwärts in das Dorf rein?
3: Mein Chef sagte mir, das Dorf ist so klein, ich kann dort nicht wenden.
0: Okay, dann fahren Sie mal weiter. Schau mal, da kommt der LKW wieder zurück. Er fährt aber schon wieder rückwärts.
1: Sagen Sie mal, warum fahren Sie denn rückwärts in das Dorf jetzt rein?
3: Mein Chef hat mich verarscht. Ich konnte doch wenden.
0: Oh.

0: kurz vor 9. Einen wunderschönen guten Morgen. Jenny und Inka hier. Hier ist Schlagerradio. Hör auf dein Herz.
1: Guten Morgen. Und um 9.10 Uhr haben wir Helene Fischer ganz privat. Oh.
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15: Ich bin Silke Rech. Der ukrainische Präsident Zelensky hat Russlands Staatschef Putin direkte Friedensgespräche vorgeschlagen. In einem offenen Brief regte er zudem eine Waffenruhe entlang der aktuellen Frontlinie und einen umfassenden Gefangenenaustausch an. Als Ort für mögliche Verhandlungen brachte Zelensky die Schweiz, die Türkei oder ein arabisches Land ins Gespräch. Der Kreml reagierte zunächst nicht auf den Inhalt des Vorschlags. Der als Maskenmann bekannte deutsche Serientäter Martin N. ist in Frankreich zu lebenslanger Haft verurteilt worden. Das Gericht in Nantes sprach den 55-Jährigen wegen des Mordes an einem 10-jährigen Jungen schuldig.
16: Die Tat liegt mehr als 20 Jahre zurück. Martin N. hatte die Vorwürfe bestritten. In Deutschland verbüßt er bereits eine lebenslange Haftstrafe. Dort wurde er wegen des Mordes an 3 Jungen und zahlreicher Missbrauchstaten verurteilt. Noah Ulrich, Redaktion.
15: Deutschland und Mexiko wollen künftig enger im Kampf gegen organisierte Kriminalität und Drogenhandel zusammenarbeiten. Das vereinbarten Vertreter beider Länder bei Gesprächen in Mexiko-Stadt. Außenminister Wadephul sagte, dass Drogenkartelle international vernetzt seien und deshalb auch die Zusammenarbeit über Ländergrenzen hinweg verstärkt werden müsse. Nach der Panne eines Lufthansa Dreamliners am Frankfurter Flughafen wird weiter nach der Ursache gesucht. Die Boeing soll nun in einer Technikhalle genauer untersucht und anschließend repariert werden. Das Bugfahrwerk der Maschine war kurz vor dem geplanten Flug nach Los Angeles unerwartet eingeklappt. Mehrere Crewmitglieder wurden verletzt, konnten das Krankenhaus inzwischen aber wieder verlassen. Nach dem spektakulären Einbruch in eine Sparkassenfiliale in Gelsenkirchen beginnen kommende Woche die ersten Gerichtsverfahren. Kunden, deren Schließfächer ausgeräumt wurden, verlangen von der Bank Schadensersatz in teils sechsstelliger Höhe. Unbekannte Täter hatten Ende vergangenen Jahres mehr als 3000 Schließfächer aufgebrochen und Wertsachen gestohlen. Die Sparkasse weist Vorwürfe zurück, die Sicherheitsvorkehrungen seien unzureichend gewesen.
1: Jetzt kompetent und zuverlässig das Wetter bei uns in Deutschland. Die Schlagerradio-Wetterreporter melden 14 Grad in Köln-Bonn, 13 Grad in Hamburg, 14 Grad in Bremen und Berlin, 15 Grad in Dresden, 13 Grad in Frankfurt am Main, 14 Grad in Stuttgart, 13 Grad in München und 14 Grad in Erfurt und Münster. Das Wetter bei uns heute startet wechselhaft mit einem Mix aus Sonne und Wolken. Es kann aber auch einzelne Schauer und Gewitter geben. Die Tageshöchstwerte liegen bei 16 bis 22 Grad. Der Schlagerradio-Wettertrend. Morgen geht es schon etwas heiterer weiter. Da gibt es einen Mix aus Sonne und Wolken. Zeitweise kann es noch schauerartigen Regen und Gewitter geben. Die Tageshöchstwerte liegen da bei 18 bis 25 Grad.
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0: Inka ist richtig, Norman nicht. Der hat Urlaub, dafür ist Jenny da.
1: Guten Morgen, mit uns vergeht die Zeit schneller bis zum Wochenende.
0: Und jetzt Christian Leis. Hey.

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0: ganz frisch dabei. Der neue WM-Song soll es sein. Helene Fischer und Heute Nacht. Hier ist Schlagerradio. Hör auf dein Herz. Schönen guten Morgen.
1: Guten Morgen.
0: Inka ist da und die Jenny.
1: Nächste Woche geht's los. Helene Fischer startet ihre große Open-Air-Tour zum 20-jährigen Bühnenjubiläum. Ja, und sie wurde davor jetzt mal ganz privat im Interview mit RTL.
2: Aber selbst da sagt meine Große schon, Helene Fischer. Also sie, das ist schon für sie auch eine andere Person irgendwo, ne? Also ich muss sehr oft wirklich mit meinem Mann darüber lachen, weil wir so normal, wie es nur irgendwie geht, leben. Ich gehe auch einkaufen, ich gehe zu auf Spielplätze, ich koche selbst. Wir haben auch nicht zig Bedienstete, die alles für uns übernehmen, sondern wir sind gerne mal für uns und stemmen das gerne auch, weil wir das einfach auch irgendwie für uns brauchen, auch dieses Familiengefühl. Ich bin zu Hause einfach wirklich stinknormal, auch wenn man sich das wirklich nicht vorstellen kann.
0: Ich finde es tatsächlich echt schwierig. Stell dir mal vor, du bist so ein Kind, weißt du, dann ruft jemand Helene, heißt aber eigentlich ganz anders.

0: 9.19 Uhr haben wir es. Hier ist Schlagerradio. Hör auf dein Herz mit Sarah Zucker. Schönen guten Morgen. Inga
1: guten
0: da.
1: Morgen.
0: Der Norman hat Urlaub.
1: Ja, am Sonntag heißt es wieder immer wieder sonntags mit Stefan Moss. Und das Traurige daran, nach 30 Jahren ist es ja die letzte Staffel, ne?
0: Oh, das ist für Stefan Moss, glaube ich, sehr traurig. Ich fand ihn ja sehr sympathisch. Der war mal auf einer Veranstaltung von uns und dann habe ich mich da auch mit ihm sehr lange unterhalten. Ich glaube, das war kurz vor der Trennung von Anna-Karina Wolczek. Oder vielleicht waren die da auch schon getrennt.
1: Stimmt, wegen dir.
0: Nein, nicht wegen mir. Aber der ist ja jetzt sowieso wieder glücklich. Ich meine, der hat sein privates Glück gefunden. Der hat sich mit seinen Kindern wieder versöhnt.
1: Ja, das ist
0: also
1: schön.
0: Ich glaube, der nimmt das dann auch schon, glaube ich, gut, steckt
1: aber
0: das gut weg.
1: Aber wir feiern natürlich jetzt nochmal die ganze Schlagerwelt bei ihm, solange
0: dabei
1: es noch geht. Genau, mit dabei Marie Reim, Olaf der Flipper, Joey Heindle, Rosanna Rocchi, Laura Wilde.
0: Rosanna Rocchi übrigens, das ist auch eine ganz tolle Frau, mit der habe ich mich sehr gut verstanden mal. Und ich finde, es ist so ein bisschen die Helene Fischer, nur ein bisschen älter.
1: Ach, wie lustig.
0: Aber tolle Frau, sieht
1: aber
0: super aus.
1: Marie Reim, Olaf der Flipper und Joey Heindle waren ja bei uns auch bei der Schlagerradio-Schlagerreise dabei und die waren auch richtig cool, muss ich sagen.
0: Ja, ich muss auch sagen, die Leute sind schon alle sehr sympathisch in dieser Bubble von Schlager.
1: Auf jeden Fall. Und er feiert jetzt nochmal richtig den Schlager, solange es noch dauert, ne?

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9: 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Heute ist Freitag, es ist 9.30 Uhr. Im Bemühen um ein mögliches Ende des Krieges in der Ukraine hat Präsident Selenskyj dem russischen Staatschef Putin direkte Gespräche vorgeschlagen. Silke in den Schlagerradio-Nachrichten, was steckt denn hinter diesem Vorstoß?
10: Selenskyj möchte die festgefahrenen Verhandlungen wieder in Bewegung bringen. In einem offenen Brief hat er Putin ein persönliches Treffen in einem Drittstaat vorgeschlagen, etwa in der Schweiz, der Türkei oder in einem arabischen Land. Als ersten Schritt regt die Ukraine eine Waffenruhe entlang der aktuellen Frontlinie an. An möglichen Gesprächen sollen nach Selenskyjs Vorstellungen auch Vertreter Europas und der USA beteiligt werden. Eine direkte Antwort Putins auf das Angebot gibt es bislang nicht. Der Kreml verweist weiterhin auf Moskau, auf möglichen Verhandlungsort. Gleichzeitig hält Russland an seinen bisherigen Forderungen fest. Ob der neue Vorstoß Bewegung in die festgefahrenen Gespräche bringt, bleibt vorerst offen. Und auch darüber spricht Deutschland heute Morgen. Bundesgesundheitsministerin Wagen verteidigt ihre geplante Reform der Pflegeversicherung. Vorgesehen sind unter anderem höhere Beiträge für Kinderlose und Gutverdiener. Kritik kommt vom Sozialverband VdK und den Grünen. Sie sehen Nachteile für pflegende Angehörige und Pflegebedürftige.
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10: Die in der Schweiz vermisste Medizinstudentin aus Chemnitz ist tot. Die Ermittler gehen derzeit von einem Unfall bei einer Bergwanderung in den Schweizer Alpen aus. Ein Brunnen des Bildhauers Georg Kolbe ist in Berlin für 4 Millionen Euro versteigert worden. Das Kunstwerk galt als NS-Raubgut und war zuvor an die Erben der ursprünglichen Eigentümerfamilie zurückgegeben worden.
9: Jetzt kompetent und zuverlässig das Wetter bei uns in der Region. Der Tag heute startet wechselhaft. Im Laufe des Tages gibt es einen Mix aus Sonne und Wolken mit einzelnen Schauern. Die Tageshöchstwerte liegen zwischen 16 und 22 Grad.
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0: 9.40 Uhr haben wir es. Schönen guten Morgen. Schönes Wochenende schon mal gewünscht. Hier ist Schlagerradio. Hör auf dein Herz. Die Inka ist
1: guten
0: da.
1: Guten Morgen.
0: Der Norman hat Urlaub und nächste Woche geht die Fußball-Weltmeisterschaft los. Alle sind irgendwie im Fußballfieber. Freunde von mir, die haben ihre ganze Garage umgebaut.
1: Ach nein.
0: Komplett das Fußballding cool, draus gemacht. Die werden da jedes Spiel gucken mit Freunden und schön. Snacks und so weiter. Da siehst du nur noch Flaggen von Deutschland. Wirklich krass. Ja, und bei der Fußball-WM wird es vor dem Anpfiff nächste Woche noch eine große Neuerung geben. Denn erstmals stehen bei den Nationalhymnen nicht nur die Spieler der Startelf dann auf dem Platz, sondern der komplette 26-Mann-Kader statt der klassischen Reihe bilden. Denn einfach alle Leute einen Kreis um einen Banner im Mittelpunkt. Finde ich
1: lustig,
0: geil.
1: Ne? Ja, und der Grund ist, die FIFA möchte damit erreichen, dass jeder Spieler eben diesen besonderen Gänsehautmoment erlebt und dass sie alle gemeinsam daran teilhaben. Und zusätzlich sind aber auch noch neue Show-Elemente geplant, wie Flaggen, spezielle Choreografien und später dann sogar Pyrotechnik.
0: Was schätzen Sie denn? Wie geht das Ganze für Deutschland aus? Haben Sie da schon so einen Tipp? Stehen wir im Finale bei der WM dieses Jahr? WhatsApps mal gerne reinschicken an die 08079 89 99.
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0: 9.48 Uhr haben wir es. Hier ist Schlagerradio. Hör auf dein Herz mit Annemarie Eilfeld. Inka ist da.
1: Guten Morgen.
0: Und der Norman hat Urlaub.
1: Wir haben gerade über das Thema gesprochen, mit dem Ex und den Kindern in den Urlaub fliegen. Das macht zum Beispiel Pedro Lombardi mit seiner Laura. Aber wie ist das bei Ihnen? Sie haben sich gemeldet bei der 08.079.89.99. Stefan ist dran.
2: Ich finde, Kinder sollten unter der Trennung nicht leiden. Warum sollte man da nicht gemeinsam in Urlaub fahren oder so?
0: Und Janine hat sich auch gemeldet. Sie sagt, man sollte eher dankbar sein.
3: Wir sind alle erwachsene Menschen, also von daher. Und ich finde persönlich, nur weil eine Trennung da ist, es gab ja einen Grund, warum man zusammen war. Und diese Zeit war hoffentlich eine schöne Zeit, dass aus dieser wunderbaren Zeit etwas ganz, ganz Tolles entstanden ist. Wie bei mir jetzt zwei Kinder, meinem Partner, zwei Kinder mit seiner Ex.
1: Ja, ich muss sagen, ich finde es eher schwierig, ne? Also ob man das so unter einen Hut bekommt. Aber du hast gesagt, du kannst dir es vorstellen.
0: Ich habe es tatsächlich auch schon mal gemacht, aber wenn es dann neuer Partner ist, es ist schon schwierig. Man will doch nicht, dass sein Partner, sein aktueller, mit der Ex in den Urlaub fährt.
1: Nicht so wirklich, nee.
0: Wie ist das bei Ihnen? WhatsApps gerne reinschicken an die 08079 89 99. Vielleicht gibt es ja hier auch Patchwork-Familien unter uns. Wie regeln Sie das?

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0: Zeit. Kurz vor 10 haben wir es. Hier ist Schlagerradio. Hör auf dein Herz. Schönes Wochenende wünschen wir Ihnen. Kommen Sie gut rein mit Kerstin natürlich auch. Die hat viel vor. Gute Musik gleich nach 10. Michelle, kleine Prinzessin und Roland Kaiser. Joanna gleich hier nach 10. 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
6: Verkalkte Brauseköpfe sind ärgerlich und beeinträchtigen Ihr Duscherlebnis. Mischen Sie in gleichen Teilen Essig und Wasser und kochen Sie die Duschköpfe je 15 Minuten in der Lösung. Kunststoffduschköpfe legen Sie über Nacht in Essig ein.
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8: Ich bin Silke Rech. Die geplante Pflegereform von Bundesgesundheitsministerin Wagen stößt auf breite Kritik. Berlins Gesundheitssenatorin Schiborra und Mecklenburg-Vorpommerns Ministerpräsidentin Schwesig befürchten höhere Belastungen für Pflegebedürftige, Angehörige und die Länder.
9: Auch aus der SPD-Bundestagsfraktion sowie vom Deutschen Städtetag und dem Deutschen Pflegerat kommen Einwände. Wagen verteidigt die Pläne und betont, die Reform solle die Finanzierung sichern und die Versorgung verbessern. Vorgesehen sind unter anderem höhere Beiträge für Gutverdiener und Kinderlose. Timo Wiesner, Redaktion.
8: Die Bundesregierung stößt bei vielen Menschen auf wenig Vertrauen. Laut ZDF-Politbarometer glauben fast 3/4 der Befragten nicht, dass die Probleme der Sozialversicherungen gelöst werden können. Auch die Arbeit der schwarz-roten Koalition wird überwiegend kritisch bewertet. In der Sonntagsfrage bleibt die AfD mit 27% knapp vor der Union mit 25%. Das US-Repräsentantenhaus hat weitere Hilfen für die Ukraine und neue Sanktionen gegen Russland beschlossen. Das Paket umfasst Hilfsgelder und Kredite in Milliardenhöhe sowie Strafmaßnahmen gegen wichtige russische Wirtschaftsbereiche. Bevor die Pläne in Kraft treten können, muss noch der Senat zustimmen. US-Präsident Trump könnte das Gesetz anschließend mit einem Veto stoppen. Chinas Staatschef Xi Jinping reist Anfang kommender Woche nach Nordkorea. Es ist sein erster Besuch in dem weitgehend isolierten Land seit 7 Jahren. Xi will dort mit Nordkoreas Staatschef Kim Jong-un zusammentreffen. Details zu den geplanten Gesprächen wurden bislang nicht bekannt. Die beiden Länder gelten als enge politische Verbündete. Die Umweltorganisation Greenpeace wirft den Mineralölkonzernen vor, trotz Tankrabatt hohe Zusatzgewinne zu erzielen. Nach Berechnungen der Organisation sollen sich diese seit Beginn des Irankriegs auf rund 2,4 Milliarden Euro summieren. Greenpeace kritisiert deshalb die Politik der Bundesregierung. Der Tankrabatt kostet die Steuerzahler viel Geld und komme teilweise den Ölkonzernen zugute.
10: Jetzt kompetent und zuverlässig das Wetter bei uns in Deutschland. Jetzt messen Schlagerradio Wetterreporter in Köln, Bonn und Hamburg 15 Grad, in Bremen und Berlin 16, Dresden 15, Frankfurt, Main und Stuttgart 16 Grad, in München 12 und in Erfurt und Münster sind es 16 Grad. Wechselhaftes, windiges Schauerwetter. quasi im ganzen Land mit einzelnen Gewittern und die Temperaturen abgekühlt mit 15 bis 20 Grad. Im höheren Bergland oft nur um die 12 Grad und dazu, ja wie gesagt, auch recht windig. Der Schlagerradio-Wettertrend. Im Süden wird es morgen freundlicher, im Norden gibt es neuen Regen.
7: Kerstin Surbier.
10: Ja, hallo. Und bestimmt ist in dieser Stunde auch so richtig was zum Lautdrehen dabei. Also ich meine so einen Lieblingsschlager von Ihnen, ja. Garantiert. Einfach dranbleiben.

Michelle hier bei Schlagerradio. Hör auf dein Herz. Und für uns, egal wo Sie gerade sind in Deutschland oder uns von woanders hören, jetzt auf jeden Fall der Klang von italienischer Dolce Vita mit dem neuen Lied von Nino D'Angelo und Marina Marx.

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Hallo hier bei Schlagerradio, hör auf dein Herz, gerade mit Musik von Nick P. Und jetzt geht's mal um die Wissenschaft. Kennen Sie das Wissenschaftsfestival Pint of Science? Da erklären Fachleute ihre Arbeit, aber nicht im Hörsaal, der mitunter wohl sehr unbequem ist, sondern bei einem gemütlichen Bier in verschiedenen Bars und Lokalen. Das ist in Österreich im Mai passiert und wird wahrscheinlich nochmal Nachahmung finden, entweder in Österreich oder vielleicht auch bald bei uns. Ne? Es gibt dort Vorträge über zwitschernde Geparden, die Psychologie hinter dem True-Crime-Boom und vieles mehr. Und das alles eben gemütlich bei einem Bierchen in der Kneipe. Tolle Idee.

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0: Schlagerradio, hör auf dein Herz mit Westernhagen. Es geht mir gut, aber vielleicht sollten wir uns nicht zu gut um uns kümmern, haben Inka und Jenny heute im Schlagerradio morgen besprochen.
1: Ein heißes Bad, das Handy aus, mal an sich selbst denken. So dieses Thema Selbstfürsorge oder Selfcare ist ja ein richtiger Trend jetzt gerade auf TikTok und Instagram, ne?
2: Ja, man sieht es wirklich überall und ich habe das auch in meinem Freundeskreis, höre ich das jedes Mal. Ich muss jetzt mehr auf mich achten. Das ist immer so dieser typische Satz. Ich sag den tatsächlich auch, denke aber dann immer irgendwie doch nicht an mich. Also ich weiß gar nicht, wann ich das letzte Mal mir eine Massage mal gegönnt habe. Weil ich habe früher zum Beispiel total gerne Massagen gemacht oder einfach mal so ein Beauty Day. Aber was ich zum Beispiel immer mache, ist so ein heißes Bad.
1: Also wirklich auch im Sommer?
2: Ja, ich gehe immer baden. Ich bin jetzt gestern nach der Morgenshow bin ich baden gegangen. Ich gehe morgens eigentlich immer baden.
1: Ah, lustig. Also ich muss sagen, ich gehe eher nach der Sendung so in die Sauna und ins Fitnessstudio. Ich habe nämlich eins, wo da eine Sauna drin ist mit Schwimmbad. Und das finde ich auch so ein bisschen so Selfcare für mich. Erstmal runterkommen, entspannen für den nächsten Tag.
2: Ja, im Grunde genommen ist das ja auch wirklich wichtig, ne? Und das muss auch an jeden Einzelnen von Ihnen gerichtet sein. Denken Sie an sich und tun Sie was Gutes für sich. Das schont ja auch die Nerven, ne?
1: Genau. Es gibt zwar eine Kritik, dass wir dann vielleicht ein bisschen zu egoistisch langsam werden, ne? Forscher sagen, wir kommen mehr so von diesem Gemeinschaftsgefühl mit Vereinen, mehr in dieses Alleinsein, aber gut.
2: Ja, Zeiten ändern sich halt, ne? Wir haben halt auch keine Kohle, wird alles teurer, wir können nicht mehr so viel mit anderen unternehmen.

0: Hallihallo, Mensch, und nach dem Regen jetzt in letzter Zeit und dann wird es wahrscheinlich auch wieder wärmer, müssen wir schon wieder die Mücken befürchten. Also kurzfristig haben sie mich schon nachts gestochen, jetzt geht's gerade. Aber generell wird das im Sommer öfter passieren und Sie kriegen bei uns, bei Schlagerradio-Experten, gleich Tipps, was Sie im Vorfeld tun können und wenn Sie schon gestochen haben. Außerdem Musik von Ross Anthony.
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9: Faltenröcke machen nach dem Waschen leider viel Arbeit, da jede Falte einzeln wieder gebügelt werden muss. Diese Arbeit können Sie sich sparen, wenn die Falten vor dem Waschen zusammengeheftet werden. Außerdem leiden die Falten weniger, wenn Sie auf den Schleudergang verzichten.
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11: Ich bin Silke Rech. Die geplante Pflegereform von Bundesgesundheitsministerin Wagen stößt auf breite Kritik. Berlins Gesundheitssenatorin Schiborra und Mecklenburg-Vorpommerns Ministerpräsidentin Schwesig befürchten höhere Belastungen für Pflegebedürftige, Angehörige und die Länder.
12: Auch aus der SPD-Bundestagsfraktion sowie vom Deutschen Städtetag und dem Deutschen Pflegerat kommen Einwände. Wagen verteidigt die Pläne und betont, die Reform solle die Finanzierung sichern und die Versorgung verbessern. Vorgesehen sind unter anderem höhere Beiträge für Gutverdiener und Kinderlose. Timo Wiesner, Redaktion.
11: Die Bundesregierung stößt bei vielen Menschen auf wenig Vertrauen. Laut ZDF-Politbarometer glauben fast 3/4 der Befragten nicht, dass die Probleme der Sozialversicherungen gelöst werden können. Auch die Arbeit der schwarz-roten Koalition wird überwiegend kritisch bewertet. In der Sonntagsfrage bleibt die AfD mit 27%, knapp vor der Union mit 25%. Das US-Repräsentantenhaus hat weitere Hilfen für die Ukraine und neue Sanktionen gegen Russland beschlossen. Das Paket umfasst Hilfsgelder und Kredite in Milliardenhöhe sowie Strafmaßnahmen gegen wichtige russische Wirtschaftsbereiche. Bevor die Pläne in Kraft treten können, muss noch der Senat zustimmen. US-Präsident Trump könnte das Gesetz anschließend mit einem Veto stoppen. Chinas Staatschef Xi Jinping reist Anfang kommender Woche nach Nordkorea. Es ist sein erster Besuch in dem weitgehend isolierten Land seit 7 Jahren. Xi will dort mit Nordkoreas Staatschef Kim Jong-un zusammentreffen. Details zu den geplanten Gesprächen wurden bislang nicht bekannt. Die beiden Länder gelten als enge politische Verbündete. Die Umweltorganisation Greenpeace wirft den Mineralölkonzernen vor, trotz Tankrabatt hohe Zusatzgewinne zu erzielen. Nach Berechnungen der Organisation sollen sich diese seit Beginn des Iran-Kriegs auf rund 2,4 Milliarden Euro summieren. Greenpeace kritisiert deshalb die Politik der Bundesregierung. Der Tankrabatt kostet die Steuerzahler viel Geld und komme teilweise den Ölkonzernen zugute.
0: Jetzt kompetent und zuverlässig das Wetter bei uns in Deutschland. Jetzt messen Schlagerradio Wetterreporter in Köln, Bonn und Hamburg 15 Grad, in Bremen und Berlin 16, Dresden 15, Frankfurt, Main und Stuttgart 16 Grad, in München 12 und in Erfurt und Münster sind es 16 Grad. Wechselhaftes, windiges Schauerwetter quasi im ganzen Land mit einzelnen Gewittern und die Temperaturen abgekühlt mit 15 bis 20 Grad. Im höheren Bergland oft nur um die 12 Grad und dazu, ja wie gesagt, auch recht windig. Der Schlagerradio-Wettertrend. Im Süden wird es morgen freundlicher, im Norden gibt es neuen Regen.

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1: Ja, die Stechmücken gehören nun mal auch einfach zum Sommer bei uns dazu. Ein kurzer Moment im Freien reicht manchmal und schon hat's uns erwischt. Was gegen die kleinen Plagegeister hilft, weiß Experte Andreas Jetter. Hallo, wie können uns denn die Stechmücken so generell erstmal vom Leib halten am besten?
2: Da kann man vielleicht sagen, es gibt so ein paar Grundregeln, die man einhalten kann. Also man sollte jetzt nicht unbedingt während der Dämmerung draußen sein oder dann zumindest lange Kleidung tragen. Oder aber Sie können abends, wenn Sie auf der Terrasse sitzen, eine Kerze mit einem Zitronella-Duft anmachen, um sie abzuhalten. Oder sich mit dem entsprechenden Mückenschutz einreiben. Zum Beispiel unser No Peaks von Moskito wäre da eine Möglichkeit. Und dann kann man natürlich in den Fenstern noch Fliegengitter anbringen oder unter einem Moskitonetz schlafen, um sich da einfach nochmal ein bisschen besser zu schützen.
1: Wenn wir jetzt doch gestochen werden, was hilft denn jetzt wirklich mal gegen das Jucken?
2: Die einen arbeiten mit Wärme, die anderen arbeiten eher mit was Kühlendem. Zum Beispiel kann man einen Silberlöffel erwärmen und auf die Einstichstelle drücken oder aber man kann die Zwiebel entsprechend auf die Einstichstelle auflegen. Man kann im Endeffekt auch mit unseren Pflastern arbeiten von Moskito, die kleppen auf den Einstich und der Juckreiz geht dann relativ schnell zurück.
1: Silberlöffel gegen Mückenstiche habe ich auch noch nie gehört. Mal ausprobieren. Dankeschön. Jetzt neue Musik hier bei Schlagerradio. Hör auf dein Herz von

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13: Löcher in den Socken müssen nicht immer negativ sein. Kaputte Socken sollten noch einmal gewaschen werden und dann können sie wunderbar zum Putzen eingesetzt werden. Aufgrund der Form passt eine Hand in die Socke. Einfach die Hand hineinstecken und schon kann prima ein Tisch abgewischt oder ein Regal gereinigt werden.
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1: 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Und jetzt wieder aus dem Schlagerradio Morgen mit Inka Klee und Jenny Wendelberger. Ja, so ein bisschen Klatsch und Tratsch.
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4: Bei Sängerin Christine Stark und Matthias Reim läuft privat nicht immer alles nach Plan.
3: Oh.
4: Die Sängerin hat jetzt offen darüber gesprochen, dass ihre Ehe schon durch die vielen Tourtermine der Künstler immer wieder auf die Probe gestellt wird. Aber die beiden organisieren öfter mal so gemeinsame Hotelübernachtungen zwischen den Auftritten, um halt mehr Zeit miteinander zu verbringen. Und so ist es dann auch irgendwie noch möglich.
3: Bei den einen läuft's, bei den anderen halt nicht, ne? Petro Lombardi, wir haben heute schon drüber gesprochen, und seine Ex Laura, da funktioniert zumindest das Patchwork-Ding. Aber bei Sarah Lombardi mit Sohn Alessio, da läuft's nicht so. Es geht um eine geplante Mallorca-Reise mit Sohn Alessio, die laut Petro kurzfristig platzte, obwohl die Flüge, Hotel und Ausflüge alles gebucht waren. Und im Podcast mit Olli Pocher, Patchwork Boys, da hat er sich sichtlich enttäuscht gezeigt und ist auch ein bisschen traurig. Er holt sich das Geld aber zurück, das hat er gesagt. Aber im Mittelpunkt steht vor allem eines. Der Sohn Alessio.
4: Hauptsache, Alessio geht's gut.
3: Ist so.
4: Weiter geht's mit Beziehungsstress. Die ehemalige RTL-Moderatorin Jana Hassisi hat jetzt den wahren Grund für das Scheitern ihrer Ehe öffentlich gemacht. Wie die Bild berichtet, hat da wohl häusliche Gewalt eine entscheidende Rolle beim Liebesaus mit ihrem Ex-Mann Johann Ackermann gespielt. Ja, und die hatten ja erst 2023 geheiratet und danach sich sofort wieder getrennt und scheiden lassen. Und anscheinend wurde wohl vor Gericht in Palma wegen häuslicher Gewalt entschieden und er wurde verurteilt.
3: Gott, oh Gott.
4: Ja.
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1: Und zum nächsten Schlagerstar habe ich noch eine Promi-News. Sie können mit Anna-Maria Zimmermann und anderen Stars einen tollen Urlaub verbringen unter Afrikas Sternen. Es geht nächstes Jahr im Jahr 27 nach Kenia. Ja, mit viel Schlager, mit natürlich einer tollen Location und Safari und was man sich so vorstellt in Afrika. Alle Infos kriegen Sie bei uns im Internet schlagerradio.de. Und Sie tun auch noch was Gutes, denn ein kleiner Teil des Reisepreises fließt in eine Stiftung, die den Schulbau in Kenia unterstützt. Und jetzt Anna-Maria Zimmermann mit ihrer tollen Mitsing-Hymne. Hier ist Tornero bei Schlagerradio.

0: gleich 12. Vielleicht heute für Sie ohne Mittagspause, weil ja eh freitags oft früher Feierabend ist. Egal, was Sie vorhaben, wir sind musikalisch bei Ihnen. Gleich mit Nena. Liebe ist.
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1: Ich bin Silke Rech. Die geplante Pflegereform von Bundesgesundheitsministerin Wagen sorgt weiter für Kritik. Politiker von SPD und CSU befürchten, dass Pflegebedürftige und ihre Familien künftig stärker belastet werden.
2: Kritik kommt auch von Sozialverbänden und Krankenkassen. Sie sehen vor allem bei der Finanzierung der Pflege noch großen Nachbesserungsbedarf. Gesundheitsministerin Wagen verteidigt die Reformpläne. Sie verweist auf die steigende Zahl Pflegebedürftiger und die Milliardenlücke bei den Pflegekassen. Noah Ulrich, Redaktion.
1: Trotz einer erneuten Waffenruhe gehen die Kämpfe zwischen Israel und der Hisbollah-Miliz im Libanon weiter. Nach libanesischen Angaben wurden bei israelischen Angriffen mindestens 8 Menschen getötet. Zudem gab es mehrere Verletzte. Auch die Hisbollah griff erneut israelische Truppen an. Dabei wurde nach Angaben der israelischen Armee ein Soldat getötet. Die vereinbarte Waffenruhe steht damit weiter auf der Kippe. Bei einem Feuerwehrwettkampf auf der Fachmesse Interschutz in Hannover ist ein Feuerwehrmann ums Leben gekommen. Der Mann war während des Wettbewerbs zusammengebrochen und später im Krankenhaus gestorben. Die Veranstalter zeigten sich betroffen und sprachen den Angehörigen ihr Beileid aus. Der Wettkampf wird heute fortgesetzt. Bundesfrauenministerin Prien hat die EU-Richtlinie zur Lohntransparenz kritisiert und Nachverhandlungen angekündigt. Nach ihrer Ansicht belasten die Vorgaben viele Unternehmen noch stark. Eine vollständige Abschaffung der Richtlinie hält die CDU-Politikerin allerdings für unrealistisch. Mit den EU-Regeln soll mehr Lohngleichheit zwischen Frauen und Männern erreicht werden, unter anderem durch mehr Transparenz bei Gehältern. Künstliche Intelligenz wird in deutschen Unternehmen immer häufiger eingesetzt. Nach Angaben des IFO-Instituts nutzen inzwischen rund 55% der Firmen KI in ihren Arbeitsabläufen. Vor einem Jahr waren es noch deutlich weniger. Besonders häufig kommt die Technik bei der Datenanalyse, in der Verwaltung, beim Programmieren sowie in der Kundenkommunikation zum Einsatz.
3: Jetzt kompetent und zuverlässig das Wetter bei uns in Deutschland. Der Schlagerradio-Wetterreporter messen zurzeit in Köln-Bonn 17 Grad, Hamburg und Bremen 18, in Berlin 20, Dresden 18, Frankfurt-Main und Stuttgart 19 Grad, München 17, Erfurt und Münster 18 Grad. Wechselhaftes, windiges Schauerwetter quasi im ganzen Land mit einzelnen Gewittern und die Temperaturen abgekühlt mit 15 bis 20 Grad. Im höheren Bergland oft nur um die 12 Grad und der Schlagerradio-Wetter-Trend. Im Süden wird es morgen freundlicher, im Norden gibt es neuen Regen.
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3: Jetzt eine 4 Minuten lange Definition von einem Gefühl, das uns alle irgendwie antreibt. Liebe ist von Nena.

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Wir frönen mit Oliver Franks Riesenhit der italienischen Sehnsucht. Gerade wo der Sommer bei uns so leicht schwächelt, kann ja noch besser werden. Genauso wie die Musik jetzt für Sie ins Auto, in die Küche oder an den Arbeitsplatz. Was Neues von Joey Heindle. Schwer.

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1: Jetzt ein Riesenhit von Bernhard Brink, der im Dezember im Strandbad in Berlin auftritt. Ja, da gibt's dann auch Gänsebratenbuffet dazu und eine Schlagerparty. Witzig. Erst willst du mich, dann willst du nicht. Unser Kultschlager vor 1:30.

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Immer wieder schön, so die bekannten Nummern zu hören, wie von Karat gerade der blaue Planet und auch neue Musik gleich bei uns. Jetzt erstmal ein paar Tipps, was ihr am Wochenende so unternehmen könnt. Das Biggesee Open Air kehrt zurück und zwar größer und vielfältiger. 5 Tage läuft's, ja. Wir sind heute schon an Tag 3 und bis Sonntag verwandelt sich das Strandbad am Sonderner Kopf in eine spektakuläre Open Air Bühne. Ein echtes Highlight des Sauerländer Veranstaltungssommers. Sonntag tritt Schlagerstar Andrea Berg um 16 Uhr auf im Strandbad am Sonderner Kopf. Und wir verlosen Karten. Senden Sie uns eine WhatsApp mit dem Stichwort Andrea an die 08079 89 99. Kostenlos. Außerdem am Wochenende im Moselbachpark in Waltrop schlagen Ritter, Handwerker und Gaukler ihre Lager auf. Das mittelalterliche Gaudium in Waltrop steht an. Eintritt ist frei. Dann läuft das, Achtung, Gutes Morgenfestival in Bochum. Da geht es nämlich um Nachhaltigkeit, ökologische Produkte und kreative Ideen für die Welt von morgen. Also Gutes Morgen. Das Ganze bei freiem Eintritt an diesem Wochenende in der Jahrhunderthalle Bochum. Und anno 1280, Ritterturnier in Hamm am Wochenende im Maximilianpark. Eins der größten Mittelalter-Spektakel Westfalens. Neben einem großen Markt gibt es echte Ritterturniere zu Pferd, Heerlager und Action für die ganze Familie. Machen Sie was Schönes aus Ihrem Wochenende und wenn es entspannen ist. Gute Musik immer dazu bei uns. Jetzt von Christine Stark, ihr neuestes Alemannia. Hallo.

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0: Hallo, gleich zu einem tröstlichen Lied von Udo Lindenberg. Und wir haben es wahrscheinlich auch selber schon erfahren. Ne? Wenn damals so die erste, zweite, dritte Liebe kaputt gegangen ist, hat man gedacht, es geht nie wieder mit dem Lieben. Aber man kann das Herz dann doch reparieren. Hören wir auch gleich. Und Christian Leis direkt nach 1.
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1: Ich bin Silke Rech. Die geplante Pflegereform von Bundesgesundheitsministerin Wagen sorgt weiter für Kritik. Politiker von SPD und CSU befürchten, dass Pflegebedürftige und ihre Familien künftig stärker belastet werden.
2: Kritik kommt auch von Sozialverbänden und Krankenkassen. Sie sehen vor allem bei der Finanzierung der Pflege noch großen Nachbesserungsbedarf. Gesundheitsministerin Wagen verteidigt die Reformpläne. Sie verweist auf die steigende Zahl Pflegebedürftiger und die Milliardenlücke bei den Pflegekassen. Noah Ulrich, Redaktion.
1: Trotz einer erneuten Waffenruhe gehen die Kämpfe zwischen Israel und der Hisbollah-Miliz im Libanon weiter. Nach libanesischen Angaben wurden bei israelischen Angriffen mindestens 8 Menschen getötet. Zudem gab es mehrere Verletzte. Auch die Hisbollah griff erneut israelische Truppen an. Dabei wurde nach Angaben der israelischen Armee ein Soldat getötet. Die vereinbarte Waffenruhe steht damit weiter auf der Kippe. Bei einem Feuerwehrwettkampf auf der Fachmesse Interschutz in Hannover ist ein Feuerwehrmann ums Leben gekommen. Der Mann war während des Wettbewerbs zusammengebrochen und später im Krankenhaus gestorben. Die Veranstalter zeigten sich betroffen und sprachen den Angehörigen ihr Beileid aus. Der Wettkampf wird heute fortgesetzt. Bundesfrauenministerin Prien hat die EU-Richtlinie zur Lohntransparenz kritisiert und Nachverhandlungen angekündigt. Nach ihrer Ansicht belasten die Vorgaben viele Unternehmen noch stark. Eine vollständige Abschaffung der Richtlinie hält die CDU-Politikerin allerdings für unrealistisch. Mit den EU-Regeln soll mehr Lohngleichheit zwischen Frauen und Männern erreicht werden, unter anderem durch mehr Transparenz bei Gehältern. Künstliche Intelligenz wird in deutschen Unternehmen immer häufiger eingesetzt. Nach Angaben des IFO-Instituts nutzen inzwischen rund 55% der Firmen KI in ihren Arbeitsabläufen. Vor einem Jahr waren es noch deutlich weniger. Besonders häufig kommt die Technik bei der Datenanalyse, in der Verwaltung, beim Programmieren sowie in der Kundenkommunikation zum Einsatz.
3: Jetzt kompetent und zuverlässig das Wetter bei uns in Deutschland. Der Schlagerradio-Wetterreporter messen zurzeit in Köln-Bonn 17 Grad, Hamburg und Bremen 18, in Berlin 20, Dresden 18, Frankfurt-Main und Stuttgart 19 Grad, München 17, Erfurt und Münster 18 Grad. Wechselhaftes, windiges Schauerwetter quasi im ganzen Land mit einzelnen Gewittern und die Temperaturen abgekühlt mit 15 bis 20 Grad. Im höheren Bergland oft nur um die 12 Grad und der Schlagerradio-Wettertrend. Im Süden wird es morgen freundlicher, im Norden gibt es neuen Regen.
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3: Und schon mal Gas rausnehmen, langsam Richtung Wochenende, na, damit wir es auch entspannt genießen können. Dazu jetzt Musik von Christian Leis, 20 Jahre nach dir. Hey.

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Schlagerradio, hör auf dein Herz mit gute Laune Bär Ross Anthony. Ne? Das hat er ja auch im Fernsehen oft bewiesen, wenn man da mal geguckt hat bei Let's Dance. Also immer seine Grimassen und diese übersprudelnde gute Laune. Ich liebe es. Jetzt Pietro Basile mit Gianna.

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1: Jetzt unser Kultschlager vor halb zwei. Ein Titel, der auch schon bald 40 Jahre alt ist, ja. Aus 87. Wünsche der Nacht von Nino de Angelo. Da hat er so schöne schwarz gegelte Locken gehabt auf dem Plattencover.

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11: Kevin Bryan Smith, ein weiterer Anwärter auf den Sommerhit 2.

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1: Neue Musik von Vanessa Mai hier für Sie bei Schlagerradio. 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
2: Letzter Aufruf für zwei Piloten über den Brücken.
3: Check, du, was liegt heute an, Kollege Holo?
4: Guten Morgen, Captain. Oh, ich lese eben, Eier können bei bestimmten Krankheiten heilsam sein.
3: Ei?
4: Ja, Ei.
3: Ja, zum Beispiel Eisenmangel. Achtung, Kevin, du Fräulein Schieber, bitte ins Cockpit.
5: Ja, Captain.
3: Alles gut bei Ihnen da hinten?
5: Ja, wo geht's denn heute hin?
3: Paris, die Stadt der Liebe. Außer bei den Macrons, da ist es eher die Stadt der Hiebe, nicht?
5: Apropos Macron, der französische Präsident schwärmt jetzt von einem deutschen Küchengerät.
3: Ja, das wird seiner Frau mal wieder nicht gefallen, die ist doch so eifersüchtig.
5: Chef, ich rede von Thermomix.
3: Thermohosen wären in dem Fall sinnvoller, ne?
5: Naja, auf jeden Fall wird das Gerät mit deutscher Technik jetzt in Frankreich gebaut, weil dort die Produktionsbedingungen besser sind.
3: Ja, war klar. Und für Deutschland gibt's wie immer noch pürierte Kost.
5: 124 neue Arbeitsplätze wurden sogar geschaffen.
3: Oh, da wäre ich vorsichtig. Wie heißt es doch so schön? Zu viele Köche verderben den Breiautomaten.
5: Entschuldigung, wollen die uns einen Mix für ein UFO machen?
3: Nein. So, lange im Flug unter Tower meldet, die deutsche Wirtschaftsministerin Reiche hat schon etwas auf dem französischen Thermomix ausprobiert. Jetzt hat sie Durst.
5: Wieso das?
3: Naja, die Franzosen haben ja mächtig die Suppe versalzen.
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0: gleich zwei. Schön, dass Sie uns eingeschaltet haben. Da hören Sie gleich ein tolles, flottes Duett von Linda Feller und Josh Will. Sterne in der Nacht. Mary Rose ist dabei, das Neue von Vincent Weiss und noch viel mehr. Super Musik. Teils kennen Sie die, teils das Ohrwürmer. Teils kriegen Sie natürlich wieder immer neue Schlager von uns um die Ohren.
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13: Ich bin Silke Rech. Die Wirtschaft in der Eurozone ist zu Jahresbeginn leicht geschrumpft. Nach Angaben des Statistikamtes Eurostat sank das Bruttoinlandsprodukt im ersten Quartal um 0,2%. Grund dafür ist vor allem die Entwicklung in Irland. Dort brach die Wirtschaftsleistung deutlich ein. Hintergrund sind Sondereffekte in der Pharmaindustrie. In Montenegro kommen heute zahlreiche europäische Staats- und Regierungschefs zum EU-Westbalkan-Gipfel zusammen. Auch Bundeskanzler Merz nimmt an den Gesprächen teil.
14: Deutschland und Frankreich wollen die Annäherung der Westbalkanstaaten an die Europäische Union beschleunigen. Dafür sollen die Länder bereits vor einer Vollmitgliedschaft stärker eingebunden werden. Vorgesehen sind unter anderem ein besserer Zugang zum europäischen Binnenmarkt und eine engere Zusammenarbeit mit EU-Institutionen. Timo Wiesner, Redaktion.
13: In Rumänien hat es erneut einen Drohnenvorfall gegeben. Nach Angaben des Verteidigungsministeriums explodierte eine Drohne im Schwarzmeerhafen Constanța nahe eines Ölterminals. Verletzt wurde dabei niemand. Der Hafen wurde vorsorglich evakuiert. Anwohner in der Umgebung sollten Schutz suchen. Nach ersten Erkenntnissen handelt es sich um einen Drohnentyp, der auch im Ukraine-Krieg eingesetzt wird. Nach der Panne mit einem Lufthansa Dreamliner am Frankfurter Flughafen wird das Flugzeug nun untersucht. Die Maschine wurde in der Nacht zum Technikgelände geschleppt. Gestern war auf einer Parkposition plötzlich das Bugfahrwerk eingeklappt. An Bord befanden sich Mitarbeiter, aber keine Passagiere. Die Bundesstelle für Flugunfalluntersuchung hat die Ermittlungen aufgenommen. 2 Monate nach einer gewalttätigen Feier in Leverkusen hat die Polizei mehrere Gebäude durchsucht. Die Ermittler gehen gegen mutmaßliche Rädelsführer vor, die an den Ausschreitungen beteiligt gewesen sein sollen. Bei dem Vorfall an Ostern waren 3 Polizisten verletzt worden, darunter eine Beamtin schwer. Die Polizei hatte damals eine eigene Ermittlungsgruppe eingerichtet.
0: Jetzt kompetent und zuverlässig das Wetter bei uns in Deutschland. Der Schlagerradio-Wetterreporter messen zurzeit in Köln-Bonn 17 Grad, Hamburg und Bremen 18, in Berlin 20, Dresden 18, Frankfurt-Main und Stuttgart 19 Grad, München 17, Erfurt und Münster 18 Grad. Wechselhaftes, windiges Schauerwetter quasi im ganzen Land mit einzelnen Gewittern und die Temperaturen abgekühlt mit 15 bis 20 Grad. Im höheren Bergland oft nur um die 12 Grad und der Schlagerradio-Wettertrend. Im Süden wird es morgen freundlicher, im Norden gibt es neuen Regen.
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0: Ja, hallo. Und bestimmt ist in dieser Stunde auch so richtig was zum Lautdrehen dabei. Also ich meine, so ein Lieblingsschlager von Ihnen, ja, garantiert. Einfach dranbleiben. Hey.

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1: 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Schlagerradio, hör auf dein Herz mit Nena, natürlich. So lange begleitet sie uns schon mit ihrer tollen Musik und zurzeit ist sie auch auf Tour. Gestern das Konzert in Braunschweig, musste sie aber wegen starken Windes absagen. Jetzt Michael Morgen.

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1: Kultschlager von Michelle, in dem es heißt, heute Nacht will ich tanzen. Manchmal teilt sie auch zur Nacht hin ihre Gedanken. Auf Instagram könnt ihr mal gucken. Nachtgedanken heißt es. Da meldet sie sich dann live und erzählt was von sich. Jetzt unser Kultschlager vor halb drei von Michelle.

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13: Ich bin Silke Rech. In Erfurt sind in der Nacht zwei Autos ausgebrannt. Das Feuer brach gegen 2:30 im Stadtteil Ried aus. Zwei Fahrzeuge wurden komplett zerstört, drei weitere beschädigt. Der Schaden liegt nach ersten Schätzungen bei rund 40.000 Euro. Die Polizei ermittelt zur Ursache des Brandes. In Münster sind in den vergangenen Monaten mehr als 180 Motorroller gestohlen worden. Die Polizei macht dafür einen Trend in sozialen Netzwerken verantwortlich, bei dem gezeigt wird, wie sich Lenkradschlösser knacken lassen. Mehrere Tatverdächtige im Alter zwischen 11 und 17 Jahren wurden bereits ermittelt. Die Polizei weist darauf hin, dass es sich dabei um einen schweren Diebstahl handelt. Im Rennen um eine deutsche Bewerbung für die Olympischen Spiele sind Berlin, München und die Rhein-Ruhr-Region einen Schritt weiter. Alle drei Bewerber haben ihre finalen Konzepte beim Deutschen Olympischen Sportbund eingereicht. Die Entscheidung über den deutschen Kandidaten fällt am 26. September. Beworben wird sich für Olympische und Paralympische Spiele in den Jahren 2036, 2040 oder 2044.
14: Jetzt kompetent und zuverlässig das Wetter bei uns in Deutschland. Wechselhaftes, windiges Schauerwetter quasi im ganzen Land mit einzelnen Gewittern und die Temperaturen abgekühlt mit 15 bis 20 Grad. Im höheren Bergland oft nur um die 12 Grad und der Schlagerradio-Wettertrend. Im Westen und Norden auch morgen viele Wolken und öfter mal nass, teils mit Gewittern. Im Süden anfangs wenigstens noch Sonne.
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0: Die Prinzen immer mit viel Humor und auch Botschaft. Du musst ein Schwein sein in dieser Welt. Schwein haben wir im Moment noch nicht so richtig mit dem Sommer, obwohl er meteorologisch Montag gestartet ist. Ja, gucken wir mal, wie es Wochenende wird. Inka Klee vom neuen Schlagerradio morgen mit dem Maxi-Wochenendwetter.
1: Das Wochenende steht vor der Tür. Der Samstag bei uns in Deutschland startet mit einem Mix aus Sonne und Wolken. Die Temperaturen steigen auf etwa 19 Grad in Flensburg im Norden, 23 Grad in Görlitz im Osten, 27 Grad in Freiburg im Süden und 24 Grad in Aachen im Westen. Während im Norden gelegentlich mal dichtere Wolken unterwegs sind und es auch zeitweise schauerartigen Regen geben kann, zeigt sich die Sonne besonders im Süden und Westen häufiger. Vielerorts bietet sich das Wetter doch dann für Ausflüge, Fahrradtouren oder auch einen Besuch in den Innenstädten an. In der Nacht liegen die Temperaturen bei rund 11 Grad. Der Sonntag startet dann in vielen Regionen sonnig. Im Tagesverlauf ziehen hier und da Wolken durch. Meistens bleibt es freundlich, nur noch ein paar Schauern. Die Temperaturen erreichen rund 20 Grad in Flensburg im Norden, 24 Grad in Görlitz im Osten, 28 Grad in Freiburg im Süden und 25 Grad in Aachen im Westen. Perfekt für einen Spaziergang an der Förde in Flensburg oder auch eine Entdeckungstour durch die Altstadt von Görlitz. Was auch immer Sie geplant haben, genießen Sie das Wochenende.
0: Und schon nächstes Wochenende kann alles ganz anders sein, haben wir alles schon erlebt. Ja, vielleicht 30 Grad. Na, Sie werden es rechtzeitig erfahren, natürlich im Maxi-Wochenendwetter dann im neuen Schlagerradio morgen 10 vor 9. Jetzt Sonja Liebing. Wenn ich

0: Einer der ganz großen Schlagerstars, Roland Kaiser mit Kurios bei Schlagerradio. Und nicht nur Lieblingsschlager gibt es für uns, sondern jeden Morgen die Chance, Geld zu gewinnen.
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0: Neuer Tag, neuer Buchstabe, neue 1.000 Euro Chance. Heute Morgen bei Inka Klee und Jenny Wendelberger für Cindy mit dem Buchstaben E.
2: Artikel aus dem Supermarkt?
3: Eimer.
4: Wort endet auf Ung.
3: Ehrung.
2: Mädchenname?
3: Emma.
4: Tier?
3: Esel.
2: Stadt in Deutschland?
3: Erfurt.
4: Kontinent?
3: Europa.
2: Münze, Währung?
4: Na, Euro!
2: Das war ganz nah dran an Europa, Euro. Aber das war gar nicht schlecht, du bist gut durchgekommen. Du hast, wir zählen mal, 6 von 10 richtig.
0: Tja, üben Sie ruhig am Wochenende mal ein bisschen, ne? Das geht ja zacki-zacki mit den 30 Sekunden. Aber 1.000 Euro gibt's dafür bei 10 richtigen Antworten mit immer demselben Anfangsbuchstaben. Nächste Runde Montag 7.40 Uhr nur im neuen Schlagerradio morgen. Anmelden bei uns über WhatsApp 08079 89 99, kostenlos mit dem Stichwort ABC und Ihrem Wohnort. Jetzt Udo Jürgens, ganz entspannt hier bei Schlagerradio. Jeder so, wie er mag.

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1: Teilt mit Sonnenbrille, teilt mit Regenschirm, geht es wohl durch dieses Wochenende durch, aber auf jeden Fall, wenn Sie einschalten mit Schlager im Ohr und einfach dranbleiben jetzt gleich für Matthias Reim, 8 Milliarden Träumer, direkt nach 3 bei Emmy Solana.
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7: Die Lieblingshose ist ruiniert, weil Sie sich auf einen Kaugummi gesetzt haben. Das muss nicht sein. Reiben Sie die Stelle mit dem Kaugummi mit einem Eiswürfel. Oder legen Sie Ihr Kleidungsstück in den Gefrierschrank. Der Kaugummi erhärtet dadurch und lässt sich einfacher entfernen.
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8: Ich bin Silke Rech. Die Wirtschaft in der Eurozone ist zu Jahresbeginn leicht geschrumpft. Nach Angaben des Statistikamtes Eurostat sank das Bruttoinlandsprodukt im ersten Quartal um 0,2%. Grund dafür ist vor allem die Entwicklung in Irland. Dort brach die Wirtschaftsleistung deutlich ein. Hintergrund sind Sondereffekte in der Pharmaindustrie. In Montenegro kommen heute zahlreiche europäische Staats- und Regierungschefs zum EU-Westbalkan-Gipfel zusammen. Auch Bundeskanzler Merz nimmt an den Gesprächen teil.
9: Deutschland und Frankreich wollen die Annäherung der Westbalkanstaaten an die Europäische Union beschleunigen. Dafür sollen die Länder bereits vor einer Vollmitgliedschaft stärker eingebunden werden. Vorgesehen sind unter anderem ein besserer Zugang zum europäischen Binnenmarkt und eine engere Zusammenarbeit mit EU-Institutionen. Timo Wiesner, Redaktion.
8: In Rumänien hat es erneut einen Drohnenvorfall gegeben. Nach Angaben des Verteidigungsministeriums explodierte eine Drohne im Schwarzmeerhafen Constanța nahe eines Ölterminals. Verletzt wurde dabei niemand. Der Hafen wurde vorsorglich evakuiert. Anwohner in der Umgebung sollten Schutz suchen. Nach ersten Erkenntnissen handelt es sich um einen Drohnentyp, der auch im Ukraine-Krieg eingesetzt wird. Nach der Panne mit einem Lufthansa Dreamliner am Frankfurter Flughafen wird das Flugzeug nun untersucht. Die Maschine wurde in der Nacht zum Technikgelände geschleppt. Gestern war auf einer Parkposition plötzlich das Bugfahrwerk eingeklappt. An Bord befanden sich Mitarbeiter, aber keine Passagiere. Die Bundesstelle für Flugunfalluntersuchung hat die Ermittlungen aufgenommen. 2 Monate nach einer gewalttätigen Feier in Leverkusen hat die Polizei mehrere Gebäude durchsucht. Die Ermittler gehen gegen mutmaßliche Rädelsführer vor, die an den Ausschreitungen beteiligt gewesen sein sollen. Bei dem Vorfall an Ostern waren 3 Polizisten verletzt worden, darunter eine Beamtin schwer. Die Polizei hatte damals eine eigene Ermittlungsgruppe eingerichtet.
1: Jetzt kompetent und zuverlässig das Wetter bei uns in Deutschland. Der Schlagerradio Wetterreporter messen zurzeit in Köln-Bonn 17 Grad, Hamburg und Bremen 18, in Berlin 20, Dresden 18, Frankfurt-Main und Stuttgart 19 Grad, München 17, Erfurt und Münster 18 Grad. Wechselhaftes, windiges Schauerwetter quasi im ganzen Land mit einzelnen Gewittern und die Temperaturen abgekühlt mit 15 bis 20 Grad. Im höheren Bergland oft nur um die 12 Grad und der Schlagerradio-Wettertrend. Im Süden wird es morgen freundlicher, im Norden gibt es neuen Regen.
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10: Hallo, kurz nach drei am Freitagnachmittag. Ich begleite Sie in Richtung Wochenende und das jetzt mit Matthias Reim und seinen 8 Milliarden Träumern.

0: Wolfgang Petri mit Sehnsucht nach dir hier bei Schlagerradio. Hör auf dein Herz. Und das ist ein gutes Stichwort, denn sein Sohn Achim ist ja in letzter Zeit häufiger unterwegs mit Lukas Cordalis und Jolina Drews und treten auch gemeinsam auf mit den Songs von ihren Vätern. Und als würde das noch nicht reichen, gibt's jetzt einen grandiosen Podcast, der sich da nennt Drews Cordalis Petri Kids Club.
1: Ich hatte echt Fantasien mit meiner Französischlehrerin.
2: Ja, wir Mädels auch mit unserem Französischlehrer.
1: Ja?
2: Ja, das war echt ein toller.
3: Ja, voll pervers. Jetzt mal ernsthaft, wie viel älter war die?
1: Ach, die war viel älter als ich, war ein kleiner Scheiße, aber was man halt so denkt mit, was heißt 15, 16?
2: Also, ich hoffe, das ist jetzt nichts, womit ich mir selber ein Beinchen stelle, weil es
3: ist ja schon das letzte Mal.
0: Ja, da war die Sehnsucht auch groß, sag ich Ihnen. Und ich bin ehrlich, bei mir in der Schule gab es auch Gespräche darüber, welcher Lehrer denn am besten aussieht und mit wem man vielleicht mal auch privaten Nachhilfe nehmen wollen würde. Das ist aber was anderes, das hätte ich bestimmt bereut. Anders als Wolfgang Lippert jetzt, denn der hat niemals was bereut. Hier bei Schlagerradio. Ich

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1: Der Kultschlager hier bei Schlagerradio um kurz vor 4:30. Ein freundlicher Gruß geht raus in den Westen. Herbert Grönemeyer mit Bochum. Tief im

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1: Ich bin Silke Rech. In Erfurt sind in der Nacht zwei Autos ausgebrannt. Das Feuer brach gegen 2:30 im Stadtteil Ried aus. Zwei Fahrzeuge wurden komplett zerstört, drei weitere beschädigt. Der Schaden liegt nach ersten Schätzungen bei rund 40.000 Euro. Die Polizei ermittelt zur Ursache des Brandes. In Münster sind in den vergangenen Monaten mehr als 180 Motorroller gestohlen worden. Die Polizei macht dafür einen Trend in sozialen Netzwerken verantwortlich, bei dem gezeigt wird, wie sich Lenkradschlösser knacken lassen. Mehrere Tatverdächtige im Alter zwischen 11 und 17 Jahren wurden bereits ermittelt. Die Polizei weist darauf hin, dass es sich dabei um einen schweren Diebstahl handelt. Im Rennen um eine deutsche Bewerbung für die Olympischen Spiele sind Berlin, München und die Rhein-Ruhr-Region einen Schritt weiter. Alle drei Bewerber haben ihre finalen Konzepte beim Deutschen Olympischen Sportbund eingereicht. Die Entscheidung über den deutschen Kandidaten fällt am 26. September. Beworben wird sich für Olympische und Paralympische Spiele in den Jahren 2036, 2040 oder 2044.
2: Jetzt kompetent und zuverlässig das Wetter bei uns in Deutschland. Wechselhaftes, windiges Schauerwetter quasi im ganzen Land mit einzelnen Gewittern und die Temperaturen abgekühlt mit 15 bis 20 Grad. Im höheren Bergland oft nur um die 12 Grad und der Schlagerradio-Wettertrend. Im Westen und Norden auch morgen viele Wolken und öfter mal nass, teils mit Gewittern. Im Süden anfangs wenigstens noch Sonne.
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0: mit dir. Unser Schlagerradio-Star 2026, Kavila, immer noch auf Wolke 7 hier bei Schlagerradio. Ross Anthony hat nach seiner Let's Dance-Zeit wahrscheinlich mal ein bisschen Schlaf nachgeholt und ist aufgewacht und war anscheinend ein wenig verwirrt. Denn Punkt 1 hat er auf Instagram ein Video hochgeladen, was unsagbar nah dran ist an seinem Gesicht, und von Sekunde zu Sekunde rutschte die Kamera näher in sein Gesicht, also wirklich zum Wegschmeißen. Und Punkt B, spricht er jetzt Anfang Juni schon von Weihnachten?
1: Einen wunderschönen guten Morgen, meine Süßen. Ich hoffe, euch geht's alle gut. Ich habe gestern einen sehr entspannten Tag gehabt, ja? Ich habe Wäsche gewaschen, gebügelt, geputzt. Alles, was man macht, wenn man einen freien Tag gehabt hat. Also ist nicht schlimm. Heute wird sehr produktiv. Heute fängt wieder die Arbeit an. Also wir kümmern uns, also Paul und ich, an unsere lustiges Weihnachten, unsere Weihnachtstour. Und da müssen neue Kostüme besorgt werden. Da müssen wir viel über den Inhalt sprechen. Es wird neue Songs geben. Also es gibt viel zu tun.
0: Vorbereitung ist anscheinend alles. Und das machen wir jetzt auch mit Ross Anthony. Und der Tag wird gut.

0: kurz vor vier am Freitagnachmittag. Mit großen Schritten geht's Richtung Wochenende. Und das gleich schon mal mit Partymusik von Helene Fischer. Ihr neuer Hit heute Nacht. Und außerdem auch mit dabei DJ Herzbeat und Safia. Hier in der nächsten halben Stunde.
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19: Ich bin Silke Rech. Nach dem Friedensangebot des ukrainischen Präsidenten Selenskyj an Russlands Präsidenten Putin sind weitere Gespräche geplant. In den kommenden Tagen soll es ein Treffen führender europäischer Politiker mit Selenskyj geben.
20: Frankreichs Präsident Macron kündigte Gespräche mit Bundeskanzler Merz, dem britischen Premier Starmer und Selenskyj an. Die Bundesregierung begrüßte das Angebot Kiews für direkte Verhandlungen. Sie betonte, dass Europa und die USA an möglichen Friedensgesprächen beteiligt werden sollten. Noah Ulrich, Redaktion.
19: Bundeskanzler Merz hat beim EU-Westbalkan-Gipfel in Montenegro mehr Tempo bei der EU-Erweiterung gefordert. Er sagte, die Europäische Union müsse zeigen, dass sie neue Mitglieder aufnehmen könne. Gemeinsam mit Frankreich setzt sich Deutschland für eine schrittweise Annäherung der Beitrittskandidaten an die EU ein. Länder wie Montenegro sollen dabei schon vor einer Vollmitgliedschaft stärker eingebunden werden. Ein ehemaliger Rennfahrer ist in der Schweiz vom Vorwurf der Vergewaltigung freigesprochen worden. Die mutmaßliche Tat soll sich 2019 auf dem Anwesen der Familie Schumacher am Genfersee ereignet haben. Das Gericht sah die Vorwürfe als nicht ausreichend bewiesen an. Die Staatsanwaltschaft hatte 4 Jahre Haft gefordert. Das Urteil sorgte bei der Nebenklägerin und ihren Unterstützern für Unverständnis. Das Verteidigungsministerium hat Berichte über einen großen Reparaturstau bei der Bundeswehr zurückgewiesen. Gleichzeitig räumte ein Sprecher Engpässe bei Ersatzteilen und der Instandsetzung ein. Als Gründe nannte das Ministerium unter anderem Waffenlieferungen an die Ukraine sowie die gestiegene Belastung durch mehr Übungen. Unternehmen und Güterbahnen schlagen wegen des maroden Schienennetzes in Deutschland Alarm. Sie warnen vor Problemen in den Lieferketten und wirtschaftlichen Schäden durch zahlreiche Baustellen und Streckensperrungen. Betroffen sind unter anderem Stahlunternehmen, die von Lieferengpässen berichten. Die Deutsche Bahn verweist auf laufende Sanierungsarbeiten und kündigt Unterstützung sowie vereinfachte Entschädigungen an.
9: Jetzt kompetent und zuverlässig das Wetter bei uns in Deutschland. Der Schlagerradio-Wetterreporter messen zurzeit in Köln-Bonn 17 Grad, Hamburg und Bremen 18, in Berlin 20, Dresden 18, Frankfurt-Main und Stuttgart 19 Grad, München 17, Erfurt und Münster 18 Grad. Wechselhaftes, windiges Schauerwetter quasi im ganzen Land mit einzelnen Gewittern und die Temperaturen abgekühlt mit 15 bis 20 Grad. Im höheren Bergland oft nur um die 12 Grad und der Schlagerradio-Wettertrend. Im Süden wird es morgen freundlicher, im Norden gibt es neuen Regen.
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0: Hallo! Kurz nach vier am Freitagnachmittag. Ich begleite Sie in Richtung Feierabend und das jetzt mit einem meiner absoluten Lieblingssongs von Howard Carpendale. Das ist unsere Zeit.

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0: schon nennen. Sie ist ganz viel unterwegs in ganz Deutschland, Österreich und der Schweiz in diesem Sommer. Und da muss natürlich so ein bisschen Vorbereitung auch sein. Und wie das bei ihr aussieht, hat sie auf Instagram gezeigt.
1: Das da, das ist der Basti. Und das da, das ist der Flo. Und was die beiden so machen, das schauen wir uns jetzt mal an. Und jetzt auf Serbisch.
2: Aus. Durch mich ist Bartoscha, der
1: das ist meine verrückte Truppe und wir proben hier für unsere großen Sommer Open Airs und schon bald geht's los. Echt, das wird unser Sommer.
0: Mensch, hat ein bisschen was von der Sendung mit der Maus, oder? Auf jeden Fall schön zu sehen, wie motiviert sie ist und wie gut sie sich versteht. Das ist ja quasi wie eine kleine Familie, mit der sie dann da jetzt den Sommer über unterwegs ist.

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10: 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Gegen die geschwollenen Augen hilft schwarzer Tee. Nehmen Sie zwei ausgekochte, abgekühlte Schwarztee-Teebeutel und legen Sie sie auf Ihre Augen. 5 bis 10 Minuten einwirken lassen und schon sehen Sie wieder um einiges frischer aus.
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12: Ich bin Silke Rech. In Erfurt sind in der Nacht 2 Autos ausgebrannt. Das Feuer brach gegen 2:30 im Stadtteil Ried aus. 2 Fahrzeuge wurden komplett zerstört, 3 weitere beschädigt. Der Schaden liegt nach ersten Schätzungen bei rund 40.000 Euro. Die Polizei ermittelt zur Ursache des Brandes. In Münster sind in den vergangenen Monaten mehr als 180 Motorroller gestohlen worden. Die Polizei macht dafür einen Trend in sozialen Netzwerken verantwortlich, bei dem gezeigt wird, wie sich Lenkradschlösser knacken lassen. Mehrere Tatverdächtige im Alter zwischen 11 und 17 Jahren wurden bereits ermittelt. Die Polizei weist darauf hin, dass es sich dabei um einen schweren Diebstahl handelt. Im Rennen um eine deutsche Bewerbung für die Olympischen Spiele sind Berlin, München und die Rhein-Ruhr-Region einen Schritt weiter. Alle 3 Bewerber haben ihre finalen Konzepte beim Deutschen Olympischen Sportbund eingereicht. Die Entscheidung über den deutschen Kandidaten fällt am 26. September. Beworben wird sich für Olympische und Paralympische Spiele in den Jahren 2036, 2040 oder 2044.
13: Jetzt kompetent und zuverlässig das Wetter bei uns in Deutschland. Aktuell überwiegend bedeckt, Sonne und Schauer im Wechsel. Der Schlagerradio-Wettertrend morgen am Samstag. Ein Sonne-Wolken-Mix mit örtlichen Schauern im Westen und Höchstwerten zwischen 20 Grad in Kiel und bis zu 24 Grad in Dresden.
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Hubert K. und sein Sternhimmel hier bei Schlagerradio um kurz nach 16:30. Und falls Sie noch nicht so ganz genau wissen, was Sie an diesem Wochenende Schönes unternehmen wollen, bleiben Sie dran, ich habe ein paar Tipps für Sie. Am Sonntag gibt es eine ganz, ganz tolle Veranstaltung. Das Biggesee Open Air kehrt dieses Jahr zurück. Größer, vielfältiger und mit einem starken Partner an Bord. Das beliebte Open Air wird erneut an 5 aufeinanderfolgenden Tagen stattfinden und damit zum Highlight des Sauerländer Veranstaltungssommers. Vom 3. bis zum 7. Juni verwandelt sich das Strandbad am Sonnener Kopf erneut zu einer spektakulären Open-Air-Bühne. Und vor allem wichtig für Schlagerfans an diesem Sonntag, dem 7., tritt Andrea Berg dort auf. Und vielleicht schauen Sie mal ganz schnell bei uns auf Instagram vorbei. Vielleicht bekommen Sie dort auch noch Tickets. Auch das Gute-Morgen-Festival in Bochum findet statt. Auch das Gute-Morgen-Festival in Bochum findet statt an diesem Samstag und Sonntag. In der Jahrhunderthalle Bochum dreht es sich an diesem Wochenende bei freiem Eintritt alles um Nachhaltigkeit, ökologische Produkte und kreative Ideen für die Welt von morgen. Und auch das mittelalterliche Gaudium in Waltrop findet statt. Im Moselbachpark in Waltrop schlagen Ritter, Handwerker und Gaukler ihre Lager auf. Der Eintritt zu diesem großen mittelalterlichen Markt mit Musik und historischen Darbietungen ist frei. Da sollte doch für jeden was dabei sein und denken Sie dran, auf dem Weg dahin und zurück begleiten wir Sie von Schlagerradio. Ach was?

0: Ja, ich gebe zu, da wäre ich jetzt auch gern. Christine Stark mit Barcelona hier bei Schlagerradio, hör auf dein Herz. An diesem Freitag und gleich geht's aber weiter ins nächste Abenteuer, nämlich ins Abenteuerland mit Pur.
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0: Damit ist es kurz vor fünf an diesem Freitagnachmittag. Ja, und bei diesem Wetter, also da kann man sich eigentlich gar nicht vorstellen, dass es das erste offizielle Sommerwochenende sein soll, oder? Da denkt man sich schon SOS, so wie jetzt gleich hier bei uns Marie Reim und vieles mehr in der nächsten halben Stunde.
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1: Ich bin Silke Rech. Nach dem Friedensangebot des ukrainischen Präsidenten Selenskyj an Russlands Präsidenten Putin sind weitere Gespräche geplant. In den kommenden Tagen soll es ein Treffen führender europäischer Politiker mit Selenskyj geben.
2: Frankreichs Präsident Macron kündigte Gespräche mit Bundeskanzler Merz, dem britischen Premier Starmer und Selenskyj an. Die Bundesregierung begrüßte das Angebot Kiews für direkte Verhandlungen. Sie betonte, dass Europa und die USA an möglichen Friedensgesprächen beteiligt werden sollten. Noah Ulrich, Redaktion.
1: Bundeskanzler Merz hat beim EU-Westbalkan-Gipfel in Montenegro mehr Tempo bei der EU-Erweiterung gefordert. Er sagte, die Europäische Union müsse zeigen, dass sie neue Mitglieder aufnehmen könne. Gemeinsam mit Frankreich setzt sich Deutschland für eine schrittweise Annäherung der Beitrittskandidaten an die EU ein. Länder wie Montenegro sollen dabei schon vor einer Vollmitgliedschaft stärker eingebunden werden. Ein ehemaliger Rennfahrer ist in der Schweiz vom Vorwurf der Vergewaltigung freigesprochen worden. Die mutmaßliche Tat soll sich 2019 auf dem Anwesen der Familie Schumacher am Genfersee ereignet haben. Das Gericht sah die Vorwürfe als nicht ausreichend bewiesen an. Die Staatsanwaltschaft hatte 4 Jahre Haft gefordert. Das Urteil sorgte bei der Nebenklägerin und ihren Unterstützern für Unverständnis. Das Verteidigungsministerium hat Berichte über einen großen Reparaturstau bei der Bundeswehr zurückgewiesen. Gleichzeitig räumte ein Sprecher Engpässe bei Ersatzteilen und der Instandsetzung ein. Als Gründe nannte das Ministerium unter anderem Waffenlieferungen an die Ukraine sowie die gestiegene Belastung durch mehr Übungen. Unternehmen und Güterbahnen schlagen wegen des maroden Schienennetzes in Deutschland Alarm. Sie warnen vor Problemen in den Lieferketten und wirtschaftlichen Schäden durch zahlreiche Baustellen und Streckensperrungen. Betroffen sind unter anderem Stahlunternehmen, die von Lieferengpässen berichten. Die Deutsche Bahn verweist auf laufende Sanierungsarbeiten und kündigt Unterstützung sowie vereinfachte Entschädigungen an.
3: Jetzt kompetent und zuverlässig das Wetter bei uns in Deutschland. Schlagerradio-Wetterreporter melden aktuell 19 Grad in Köln-Bonn, 18 Grad in Hamburg und in Bremen, 21 Grad in Berlin, 20 Grad in Dresden, 19 Grad in Frankfurt am Main und auch in Stuttgart, 18 Grad in München, 20 Grad in Erfurt und 19 Grad in Münster. Aktuell überwiegend bedeckt, Sonne und Schauer im Wechsel, der Schlagerradio-Wettertrend, nachts leicht bewölkt mit Tiefstwerten zwischen 7 Grad in Nürnberg und 12 Grad in Köln. Morgen am Samstag ein Sonne-Wolken-Mix mit örtlichen Schauern im Westen. Bei Höchstwerten zwischen 20 Grad in Kiel und bis zu 24 Grad in Dresden.
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3: Hallo, kurz nach 5 an diesem Freitagnachmittag mittendrin auf dem Weg Richtung Wochenende. Und passende Musik gibt's jetzt von Nick P. Natürlich mittendrin.

0: nicht erlaubt.
1: Schade eigentlich. Küssen verboten, sagen die Prinzen hier bei Schlagerradio, hör auf dein Herz. Und an diesem Samstag passiert etwas in Ratzeburg in Schleswig-Holstein, auf das ich sehr neidisch bin. Also da wäre ich jetzt gerne an diesem Samstag. Denn die haben schon mal einen Rekord aufgestellt mit dem längsten Erdbeerkuchen der Welt. 7,2 Meter war dieser lang. Und jetzt ist natürlich die perfekte Saison, um den eigenen Rekord nochmal zu brechen. An diesem Samstag soll doch tatsächlich ein Kuchen gebacken werden, der 7,5 Meter lang sein soll. Stellen Sie sich das mal vor. 7,5 Meter Erdbeerkuchen. Da wäre ich ja dabei. Als Emmy Erdbeer sozusagen. Würde ich mich opfern, weil der muss ja auch gegessen werden. Also ich freue mich für alle, die vor Ort sind.

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1: Ja, Jenny, jetzt haben wir es fast geschafft. Eine Woche zusammen Frauenpower hier. Wie war es denn für dich?
2: Es war auf jeden Fall ein Up and Down, würde ich mal sagen. Aber ist der Norman strenger als ich?
1: Ihr seid ungefähr ähnlich. Nächste Woche geht's los. Helene Fischer startet ihre große Open-Air-Tour zum 20-jährigen Bühnenjubiläum. Ja, und sie wurde davor jetzt mal ganz privat im Interview mit RTL.
3: Aber selbst da sagt meine Große schon, Helene Fischer. Also sie, das ist schon für sie auch eine andere Person irgendwo, ne?
2: Ich finde es tatsächlich echt schwierig. Stell mal vor, du bist so ein Kind, weißt du, dann ruft jemand Helene, heißt aber eigentlich ganz anders. Ja. Dann Mama, Helene, Fischer, wie heißt denn Mama nun?
1: Ja, das ist auf jeden Fall verwirrend.
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11: Ich bin Silke Rech. In Erfurt sind in der Nacht zwei Autos ausgebrannt. Das Feuer brach gegen 2:30 im Stadtteil Ried aus. Zwei Fahrzeuge wurden komplett zerstört, drei weitere beschädigt. Der Schaden liegt nach ersten Schätzungen bei rund 40.000 Euro. Die Polizei ermittelt zur Ursache des Brandes. In Münster sind in den vergangenen Monaten mehr als 180 Motorroller gestohlen worden. Die Polizei macht dafür einen Trend in sozialen Netzwerken verantwortlich, bei dem gezeigt wird, wie sich Lenkradschlösser knacken lassen. Mehrere Tatverdächtige im Alter zwischen 11 und 17 Jahren wurden bereits ermittelt. Die Polizei weist darauf hin, dass es sich dabei um einen schweren Diebstahl handelt. Im Rennen um eine deutsche Bewerbung für die Olympischen Spiele sind Berlin, München und die Rhein-Ruhr-Region einen Schritt weiter. Alle drei Bewerber haben ihre finalen Konzepte beim Deutschen Olympischen Sportbund eingereicht. Die Entscheidung über den deutschen Kandidaten fällt am 26. September. Beworben wird sich für Olympische und Paralympische Spiele in den Jahren 2036, 2040 oder 2044.
1: Jetzt kompetent und zuverlässig das Wetter bei uns in Deutschland. Aktuell überwiegend bedeckt, Sonne und Schauer im Wechsel. Der Schlagerradio-Wettertrend morgen am Samstag. Ein Sonne-Wolken-Mix mit örtlichen Schauern im Westen und Höchstwerten zwischen 20 Grad in Kiel und bis zu 24 Grad in Dresden.
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0: Schlagerradio, hör auf dein Herz. Nino D'Angelo mit Marina Marx und Bella Italia, E Amore. Hörten Sie schon von dem außergewöhnlichsten Blitzerfoto aus Waldorf? Ein junger Mann namens Luca wollte wahrscheinlich mit ein, zwei Bier zu viel im Kopf unbedingt zu Fuß geblitzt werden und rannte um sein Leben. Beim ersten Mal blitzte es, aber das Foto konnte nicht zugestellt werden, weil er natürlich kein Kennzeichen am Körper trug. Beim zweiten Mal hat er es nochmal mit Kennzeichen versucht. Auch dann hat er kein Blitzerfoto bekommen. Beim dritten Mal wurde er dann sogar offiziell vom Bürgermeister zu dieser Challenge eingeladen. Es wurde eine ganze Straße für ihn blockiert und mit fast 30 km/h rannte er durch diesen Blitzer und bekam letztendlich das Blitzerfoto vom Bürgermeister persönlich überreicht. Was sagt uns das? Manchmal müssen wir einfach in unseren Träumen festhalten und dann werden sie wahr, auch wenn es nur ein Blitzerfoto ist.
1: Wir haben nächtelang geschrieben auf diesem Kennenlernportal.

0: 6 an diesem Freitagabend. Wir können das Wochenende schon winken sehen und da geht's jetzt vorher erstmal, zumindest mental, in alle Herren Länder zusammen mit Heinz-Rudolf Kunze und starten tun wir mit Italien. Pietro Basile mit dabei in der nächsten halben Stunde.
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13: Blut auf der Kleidung kann ganz besonders hartnäckig sein. Trotz mehrmaligem Waschen geht es einfach nicht raus. Neben Backpulver funktioniert auch Wasserstoffperoxid. Einfach etwas auf die betroffene Stelle geben und einwirken lassen. Im Anschluss wie gewohnt waschen und die Kleidung ist wieder fleckenfrei. Wasserstoffperoxid bekommen Sie übrigens in der Apotheke.
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14: Ich bin Silke Rech. Bundeskanzler Merz hat beim EU-Westbalkan-Gipfel in Montenegro mehr Tempo bei der EU-Erweiterung gefordert. Er sagte, dass die langen Wartezeiten nicht nur an den Beitrittskandidaten lägen, sondern auch an Versäumnissen der Europäischen Union.
15: Deutschland und Frankreich haben dazu einen gemeinsamen Vorschlag vorgelegt. Demnach sollen die Westbalkanstaaten schon vor einer Vollmitgliedschaft stärker in die EU eingebunden werden, etwa durch einen bevorzugten Zugang zum europäischen Binnenmarkt. Zu den Beitrittskandidaten gehören Serbien, Bosnien-Herzegowina, Albanien, Nordmazedonien, Kosovo und Montenegro. Timo Wiesner, Redaktion.
14: Der Iran hat nach eigenen Angaben Warnschüsse auf 2 US-Kriegsschiffe im Arabischen Meer abgegeben. Die iranischen Streitkräfte erklärten, die Schiffe seien daraufhin abgedreht. Das US-Militär wies die Darstellung zurück. Der Vorfall soll sich in den vergangenen Tagen ereignet haben. Die Spannungen zwischen beiden Ländern bleiben trotz einer bestehenden Waffenruhe hoch. Russlands Präsident Putin hat eine Abschwächung der Wirtschaft eingeräumt. Bei einem Wirtschaftsforum in St. Petersburg sagte er, das Wachstum habe sich verlangsamt, zeigte sich aber zuversichtlich für die weitere Entwicklung. Russland leidet weiterhin unter den Folgen des Krieges gegen die Ukraine und westlicher Sanktionen. Im ersten Quartal dieses Jahres war die Wirtschaftsleistung des Landes zurückgegangen. Bundesverkehrsminister Schnieder hat nach der Sperrung der Bonner Nordbrücke schnelle Lösungen zugesagt. Bei einem Besuch vor Ort sagte er, die Instandsetzung habe höchste Priorität. Die wichtige Rheinbrücke war am Mittwoch wegen Schäden am Tragwerk gesperrt worden. Täglich nutzen rund 100.000 Fahrzeuge die Verbindung. Ob die Brücke noch einmal freigegeben werden kann, ist derzeit unklar. Der Deutsche Eishockeybund und Bundestrainer Kreis gehen getrennte Wege. Der Vertrag des Deutsch-Kanadiers wäre eigentlich noch bis zur Heim-WM im kommenden Jahr gelaufen. Hintergrund ist das enttäuschende Abschneiden der Nationalmannschaft bei der WM in der Schweiz. Eine Nachfolge hat der Verband bislang noch nicht benannt.
0: Jetzt kompetent und zuverlässig das Wetter bei uns in Deutschland. Schlagerradio-Wetterreporter melden aktuell 19 Grad in Köln-Bonn. 18 Grad in Hamburg und in Bremen, 21 Grad in Berlin. 20 Grad in Dresden, 19 Grad in Frankfurt am Main und auch in Stuttgart. 18 Grad in München, 20 Grad in Erfurt und 19 Grad in Münster. Aktuell überwiegend bedeckt, Sonne und Schauer im Wechsel, der Schlagerradio-Wettertrend. Nachts leicht bewölkt mit Tiefstwerten zwischen 7 Grad in Nürnberg und 12 Grad in Köln. Morgen am Samstag ein Sonne-Wolken-Mix mit örtlichen Schauern im Westen. Bei Höchstwerten zwischen 20 Grad in Kiel und bis zu 24 Grad in Dresden.
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0: Hallo, kurz nach 6 am Freitagabend mit der Zielgeraden Richtung Wochenende. Jetzt geht's erstmal hoch hinaus mit Wolkenfrei und Wolke 7.

0: vibriert.
1: Passend zum Wochenende gibt's die Schlagerradio-Hymne von Ariane Perl und natürlich uns Schlagerradio. Ich höre am liebsten Schlagerradio. Und wenn ich jetzt nochmal Schlagerradio sage, kriege ich wahrscheinlich eins auf den Deckel. Deshalb geht's gleich weiter mit Helene Fischer und Unser Tag. Mensch, passender Titel. Und dazwischen geht's eine Runde zurück in der Zeit.
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3: Toni Marshall singt seinen ersten Riesen-Party-Hit Schöne Maid. Dabei hatte er mit Schlager zuerst überhaupt nichts am Hut, wie er uns bei Schlagerradio erzählt hat.
4: Wissen Sie, wenn Sie von der Klassik kommen, über das klassische Chanson, und plötzlich über Nacht kommt dazu, ich habe das Original gehört und da war ich begeistert. Das Original von Neuseeland mit den Ukuleles und mit dem Chor. Aber dann kam die Eindeutschung von Jack White mit Tralala und Hopsasa. Und da habe ich gesagt, nee, das singe ich nicht. Hat er gesagt, und du singst es, du hast einen Vertrag bei mir. Und dann bin ich wieder nach Berlin geflogen, habe mit einem Lokal noch einen Liter Chianti eingeführt. Immer in der Hoffnung, dass er mich aus dem Studio schmeißt. Das muss man sich mal vorstellen.
3: Aber er wurde nicht rausgeschmissen, es wurde ein Riesenerfolg. Toni Marshall, Eischlagerradio mit Schöne Maid.

0: der gute Laune Freitag.
1: Schlagerradio um kurz vor 6:30 und jetzt wird's ja fast schon erotisch. Mit dem Kultschlager von Roland Kaiser, Manchmal möchte ich schon mit dir.

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Stefan Waggershausen, tief im Süden meines Herzens, hier bei Schlagerradio, hör auf dein Herz. Eigentlich finde ich Sport nicht so dolle, aber eine Sache, die gestern am Niederrhein stattgefunden hat, da würde ich mich sofort auch für anmelden. Und zwar ein ganz besonderes Tennisturnier unter dem Motto, man muss den Gegner in die Pfanne hauen. Denn gespielt wurde nicht mit normalen Tennisschlägern, sondern mit Bratpfannen. Die durften auch frisiert werden, solange es in der Theorie noch möglich gewesen wäre, dort drin ein Spiegelei zu braten. Und ganze 60 Zweierteams haben teilgenommen, das Ganze sogar kostümiert, teilweise als Aperolflasche oder als Spiegelei verkleidet. Wirklich Top-Tipp, sollten Sie in dieser Region wohnen, dann sollten Sie sich dieses Event auf jeden Fall fürs nächste Jahr schon mal fett im Kalender eintragen. Ich würde auch sofort mitmachen und das muss was heißen, ich bin nämlich Sportmuffel Nummer 1.

0: kurz vor sieben am Freitagabend. Ich begleite Sie gleich mit richtig guter Laune Musik von Johannes Oerding an guten Tagen. Und auch mit dabei Inka Bause mit der Frage, ist das Liebe? Und da müssen Sie zurzeit auf Dating-Plattformen wie Tinder ganz besonders vorsichtig sein. Da geht eine neue Masche rum. Mehr dazu gibt's gleich in der nächsten halben Stunde.
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10: Ich bin Silke Rech. Bundeskanzler Merz hat beim EU-Westbalkan-Gipfel in Montenegro mehr Tempo bei der EU-Erweiterung gefordert. Er sagte, dass die langen Wartezeiten nicht nur an den Beitrittskandidaten lägen, sondern auch an Versäumnissen der Europäischen Union.
11: Deutschland und Frankreich haben dazu einen gemeinsamen Vorschlag vorgelegt. Demnach sollen die Westbalkanstaaten schon vor einer Vollmitgliedschaft stärker in die EU eingebunden werden, etwa durch einen bevorzugten Zugang zum europäischen Binnenmarkt. Zu den Beitrittskandidaten gehören Serbien, Bosnien-Herzegowina, Albanien, Nordmazedonien, Kosovo und Montenegro. Timo Wiesner, Redaktion.
10: Der Iran hat nach eigenen Angaben Warnschüsse auf 2 US-Kriegsschiffe im Arabischen Meer abgegeben. Die iranischen Streitkräfte erklärten, die Schiffe seien daraufhin abgedreht. Das US-Militär wies die Darstellung zurück. Der Vorfall soll sich in den vergangenen Tagen ereignet haben. Die Spannungen zwischen beiden Ländern bleiben trotz einer bestehenden Waffenruhe hoch. Russlands Präsident Putin hat eine Abschwächung der Wirtschaft eingeräumt. Bei einem Wirtschaftsforum in St. Petersburg sagte er, das Wachstum habe sich verlangsamt, zeigte sich aber zuversichtlich für die weitere Entwicklung. Russland leidet weiterhin unter den Folgen des Krieges gegen die Ukraine und westlicher Sanktionen. Im ersten Quartal dieses Jahres war die Wirtschaftsleistung des Landes zurückgegangen. Bundesverkehrsminister Schnieder hat nach der Sperrung der Bonner Nordbrücke schnelle Lösungen zugesagt. Bei einem Besuch vor Ort sagte er, die Instandsetzung habe höchste Priorität. Die wichtige Rheinbrücke war am Mittwoch wegen Schäden am Tragwerk gesperrt worden. Täglich nutzen rund 100.000 Fahrzeuge die Verbindung. Ob die Brücke noch einmal freigegeben werden kann, ist derzeit unklar. Der Deutsche Eishockeybund und Bundestrainer Kreis gehen getrennte Wege. Der Vertrag des Deutsch-Kanadiers wäre eigentlich noch bis zur Heim-WM im kommenden Jahr gelaufen. Hintergrund ist das enttäuschende Abschneiden der Nationalmannschaft bei der WM in der Schweiz. Eine Nachfolge hat der Verband bislang noch nicht benannt.
0: Jetzt kompetent und zuverlässig das Wetter bei uns in Deutschland. Schlagerradio-Wetterreporter melden aktuell 19 Grad in Köln-Bonn, 18 Grad in Hamburg und in Bremen, 21 Grad in Berlin, 20 Grad in Dresden, 19 Grad in Frankfurt am Main und auch in Stuttgart, 18 Grad in München, 20 Grad in Erfurt und 19 Grad in Münster. Aktuell überwiegend bedeckt, Sonne und Schauer im Wechsel, der Schlagerradio-Wettertrend. Nachts leicht bewölkt mit Tiefstwerten zwischen 7 Grad in Nürnberg und 12 Grad in Köln. Morgen am Samstag ein Sonne-Wolken-Mix mit örtlichen Schauern im Westen, bei Höchstwerten zwischen 20 Grad in Kiel und bis zu 24 Grad in Dresden.
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0: Hallöchen, wie mein Opa zu sagen pflegt, hier um kurz nach 7 an diesem Freitagabend. Wir starten mit richtiger Stimmung in das Wochenende und das jetzt mit Ross Anthony. Halt mich fest!

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Schlagerradio, hör auf dein Herz mit Gitte Henning und ihrem Lampenfieber. Menschen, die Dating-Apps nutzen, aufgepasst. Es ist ja sowieso schwierig, wirklich zu wissen, ob der Mensch auf der anderen Seite des Telefons real ist oder nicht. Und deshalb gibt es auf einigen Dating-Apps wie zum Beispiel Tinder mittlerweile Verifizierungsmöglichkeiten. Das heißt, man scannt das eigene Gesicht und das wird dann mit den Fotos verglichen, die auf dem Profil hochgeladen wurden. Und wenn die übereinstimmen, gibt es einen blauen Haken. Problem an der Sache, es muss nur ein einziges Foto übereinstimmen. Weshalb jetzt schon im Internet davor gewarnt wird, dass hauptsächlich Männer 4 Fotos von irgendwelchen Models benutzen und bei dem 5. ein Gemälde hochladen, wo sie sich mit Hilfe von künstlicher Intelligenz rein photoshoppen lassen. Die Dating-App erkennt nicht, dass die anderen Fotos komplett anders aussehen und verifiziert das Profil. Also wenn wir jetzt schon innerhalb des Profils künstliche Intelligenz benutzen bei einer Dating-App, na dann gute Nacht, ich bleib wohl Single.

0: Kurz vor 7:30, Zeit für einen stimmungsvollen Kultschlager von Howard Carpendale. Lisa ist da, hier bei Schlagerradio.
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1: 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Das Ceranfeld ist voller Fettspritzer und übergekochter Milch. Spezielle Ceranfeldreiniger sind oft teuer. Sie lassen sich durch eine Paste aus einer Zitrone und Backpulver ersetzen. Tragen Sie die Paste auf die Ceranplatte auf und lassen Sie sie mindestens 15 Minuten einwirken. Jetzt lösen sich die angebrannten Reste fast von selbst.
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Joey Heindle, schwer zu erklären, Words, der aktuelle Platz 1 der Schlagerradio-Hitparade, hier bei Schlagerradio, hör auf dein Herz. Und in gut 15 Minuten ist es soweit, Zeit für Hossa, Partytime, möchte ich ja fast schon sagen. Wir läuten das Wochenende ein mit Hossa und meinem Kollegen Marc Hendrik. Da ist dann Zeit, da wird mal richtig gefeiert. Und ich finde, jede gute Party braucht ein Motto. Und wie wär's mit diesem hier? Udo Jürgens, heute beginnt der Rest deines Lebens, hier bei Schlagerradio.

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1: Ich bin Silke Rech. Das Auswärtige Amt hat eine Reisewarnung für Kuwait ausgesprochen. Von Reisen nach Bahrain wird derzeit dringend abgeraten.
2: Grund ist die angespannte Sicherheitslage in der Region. Das Ministerium warnt vor einer möglichen weiteren Eskalation und Einschränkungen im Flugverkehr. Hintergrund sind iranische Luftangriffe auf eine US-Militärbasis in Bahrain und den internationalen Flughafen in Kuwait. Noah Ulrich, Redaktion.
1: Auf der internationalen Raumstation ISS haben Lecks an einem russischen Modul für einen Zwischenfall gesorgt. 5 Astronauten mussten sich vorsorglich in ein angedocktes Raumfahrzeug zurückziehen, während Reparaturarbeiten vorbereitet wurden. Später konnten die Raumfahrer jedoch auf die ISS zurückkehren. Nach Angaben der russischen Raumfahrtbehörde ist die Sicherheit der Besatzung nicht gefährdet. Die Ursache der Lecks wird weiter untersucht. Russland und die Ukraine haben erneut Kriegsgefangene ausgetauscht. Nach Angaben beider Seiten wurden jeweils 185 Gefangene freigelassen. Der ukrainische Präsident Zelensky erklärte, dass auch ein Zivilist zurückkehren konnte. Vermittelt wurde der Austausch nach Berichten durch die Vereinigten Arabischen Emirate. In Italien darf Sexualkunde künftig nur noch mit Zustimmung der Eltern unterrichtet werden. Ein entsprechendes Gesetz der Regierung von Ministerpräsidentin Meloni wurde vom Parlament und Senat beschlossen. In Kindergärten und Grundschulen wird Sexualkunde künftig ganz verboten. Die neue Regelung soll nach den Sommerferien im September in Kraft treten. Der Beschluss sorgt in Italien für Diskussionen. Tennisprofi Alexander Zverev steht im Finale der French Open. Der Hamburger gewann sein Halbfinale gegen den Tschechen Jakub Menzik in 4 Sätzen mit 7:5, 6:2, 3:6 und 6:3. Damit hat Zverev am Sonntag die Chance auf seinen ersten Grand Slam-Titel. Im Finale trifft der Weltranglisten-Dritte auf einen italienischen Gegner. Nach seinem überzeugenden Turnierverlauf gilt Zverev als Favorit auf den Titel in Paris. Und jetzt kompetent und zuverlässig das Wetter. In den kommenden Stunden abklingende Schauer und auflockernd, teils klar. Örtlich flacher Nebel. Tiefstwerte zwischen 11 und 5 Grad. Der Schlager-Radio-Wettertrend. Am Samstag im Westen wolkig, vorübergehend auch stärker bewölkt und aus Südwesten Regen. Im Osten sowie später auch wieder im Süden teils heiter und trocken. Temperatur maximal 18 bis 25 Grad.
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1: Ich bin Silke Rech. Das Auswärtige Amt hat eine Reisewarnung für Kuwait ausgesprochen. Von Reisen nach Bahrain wird derzeit dringend abgeraten.
2: Grund ist die angespannte Sicherheitslage in der Region. Das Ministerium warnt vor einer möglichen weiteren Eskalation und Einschränkungen im Flugverkehr. Hintergrund sind iranische Luftangriffe auf eine US-Militärbasis in Bahrain und den internationalen Flughafen in Kuwait. Noah Ulrich, Redaktion.
1: Auf der internationalen Raumstation ISS haben Lecks an einem russischen Modul für einen Zwischenfall gesorgt. 5 Astronauten mussten sich vorsorglich in ein angedocktes Raumfahrzeug zurückziehen, während Reparaturarbeiten vorbereitet wurden. Später konnten die Raumfahrer jedoch auf die ISS zurückkehren. Nach Angaben der russischen Raumfahrtbehörde ist die Sicherheit der Besatzung nicht gefährdet. Die Ursache der Lecks wird weiter untersucht. Russland und die Ukraine haben erneut Kriegsgefangene ausgetauscht. Nach Angaben beider Seiten wurden jeweils 185 Gefangene freigelassen. Der ukrainische Präsident Zelensky erklärte, dass auch ein Zivilist zurückkehren konnte. Vermittelt wurde der Austausch nach Berichten durch die Vereinigten Arabischen Emirate. In Italien darf Sexualkunde künftig nur noch mit Zustimmung der Eltern unterrichtet werden. Ein entsprechendes Gesetz der Regierung von Ministerpräsidentin Meloni wurde vom Parlament und Senat beschlossen. In Kindergärten und Grundschulen wird Sexualkunde künftig ganz verboten. Die neue Regelung soll nach den Sommerferien im September in Kraft treten. Der Beschluss sorgt in Italien für Diskussionen. Tennisprofi Alexander Zverev steht im Finale der French Open. Der Hamburger gewann sein Halbfinale gegen den Tschechen Jakub Menzik in 4 Sätzen mit 7:5, 6:2, 3:6 und 6:3. Damit hat Zverev am Sonntag die Chance auf seinen ersten Grand Slam-Titel. Im Finale trifft der Weltranglisten-Dritte auf einen italienischen Gegner. Nach seinem überzeugenden Turnierverlauf gilt Zverev als Favorit auf den Titel in Paris. Und jetzt kompetent und zuverlässig das Wetter. In den kommenden Stunden abklingende Schauer und auflockernd, teils klar. Örtlich flacher Nebel. Tiefstwerte zwischen 11 und 5 Grad. Der Schlager-Radio-Wettertrend. Am Samstag im Westen wolkig, vorübergehend auch stärker bewölkt und aus Südwesten Regen. Im Osten sowie später auch wieder im Süden teils heiter und trocken. Temperatur maximal 18 bis 25 Grad.
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1: Ich bin Silke Rech. Das war der Tag. Die geplante Pflegereform von Bundesgesundheitsministerin Wagen sorgt weiter für Kritik. Politiker von SPD und CSU befürchten, dass Pflegebedürftige und ihre Familien künftig stärker belastet werden. Kritik kommt auch von Sozialverbänden und Krankenkassen. Sie sehen vor allem bei der Finanzierung der Pflege noch großen Nachbesserungsbedarf. Gesundheitsministerin Wagen verteidigt die Reformpläne. Sie verweist auf die steigende Zahl Pflegebedürftiger und die Milliardenlücke bei den Pflegekassen. Bundeskanzler Merz hat beim EU-Westbalkan-Gipfel in Montenegro mehr Tempo bei der EU-Erweiterung gefordert. Er sagte, die Europäische Union müsse zeigen, dass sie neue Mitglieder aufnehmen könne. Gemeinsam mit Frankreich setzt sich Deutschland für eine schrittweise Annäherung der Beitrittskandidaten an die EU ein. Länder wie Montenegro sollen dabei schon vor einer Vollmitgliedschaft stärker eingebunden werden. Nach dem Friedensangebot des ukrainischen Präsidenten Selenskyj an Russlands Präsidenten Putin sind weitere Gespräche geplant. In den kommenden Tagen soll es ein Treffen führender europäischer Politiker mit Selenskyj geben. Frankreichs Präsident Macron kündigte Gespräche mit Bundeskanzler Merz, dem britischen Premier Starmer und Selenskyj an. Die Bundesregierung begrüßte das Angebot Kiews für direkte Verhandlungen. Die Wirtschaft in der Eurozone ist zu Jahresbeginn leicht geschrumpft. Nach Angaben des Statistikamtes Eurostat sank das Bruttoinlandsprodukt im ersten Quartal um 0,2%. Grund dafür ist vor allem die Entwicklung in Irland. Dort brach die Wirtschaftsleistung deutlich ein. Hintergrund sind Sondereffekte in der Pharmaindustrie. Die Obduktion des Buckelwals Timmy auf der dänischen Insel Anholt ist abgeschlossen. Eine eindeutige Todesursache konnten die Experten zunächst nicht feststellen. Verletzungen wurden nicht gefunden, auch Netze oder andere Fremdkörper waren nicht im Magen des Tieres. Bestätigt wurde außerdem, dass der Wal ein Weibchen war. Die Wissenschaftler entnahmen zahlreiche Proben, die nun weiter untersucht werden. Und jetzt kompetent und zuverlässig das Wetter. In den kommenden Stunden abklingende Schauer und auflockernd, teils klar. Örtlich flacher Nebel. Tiefstwerte zwischen 11 und 5 Grad. Der Schlager-Radio-Wettertrend. Am Samstag im Westen wolkig, vorübergehend auch stärker bewölkt und aus Südwesten Regen. Im Osten sowie später auch wieder im Süden teils heiter und trocken. Temperatur maximal 18 bis 25 Grad.
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1: Ich bin Silke Rech. Das war der Tag. Die geplante Pflegereform von Bundesgesundheitsministerin Wagen sorgt weiter für Kritik. Politiker von SPD und CSU befürchten, dass Pflegebedürftige und ihre Familien künftig stärker belastet werden. Kritik kommt auch von Sozialverbänden und Krankenkassen. Sie sehen vor allem bei der Finanzierung der Pflege noch großen Nachbesserungsbedarf. Gesundheitsministerin Wagen verteidigt die Reformpläne. Sie verweist auf die steigende Zahl Pflegebedürftiger und die Milliardenlücke bei den Pflegekassen. Bundeskanzler Merz hat beim EU-Westbalkan-Gipfel in Montenegro mehr Tempo bei der EU-Erweiterung gefordert. Er sagte, die Europäische Union müsse zeigen, dass sie neue Mitglieder aufnehmen könne. Gemeinsam mit Frankreich setzt sich Deutschland für eine schrittweise Annäherung der Beitrittskandidaten an die EU ein. Länder wie Montenegro sollen dabei schon vor einer Vollmitgliedschaft stärker eingebunden werden. Nach dem Friedensangebot des ukrainischen Präsidenten Selenskyj an Russlands Präsidenten Putin sind weitere Gespräche geplant. In den kommenden Tagen soll es ein Treffen führender europäischer Politiker mit Selenskyj geben. Frankreichs Präsident Macron kündigte Gespräche mit Bundeskanzler Merz, dem britischen Premier Starmer und Selenskyj an. Die Bundesregierung begrüßte das Angebot Kiews für direkte Verhandlungen. Die Wirtschaft in der Eurozone ist zu Jahresbeginn leicht geschrumpft. Nach Angaben des Statistikamtes Eurostat sank das Bruttoinlandsprodukt im ersten Quartal um 0,2%. Grund dafür ist vor allem die Entwicklung in Irland. Dort brach die Wirtschaftsleistung deutlich ein. Hintergrund sind Sondereffekte in der Pharmaindustrie. Die Obduktion des Buckelwals Timmy auf der dänischen Insel Anholt ist abgeschlossen. Eine eindeutige Todesursache konnten die Experten zunächst nicht feststellen. Verletzungen wurden nicht gefunden, auch Netze oder andere Fremdkörper waren nicht im Magen des Tieres. Bestätigt wurde außerdem, dass der Wal ein Weibchen war. Die Wissenschaftler entnahmen zahlreiche Proben, die nun weiter untersucht werden. Und jetzt kompetent und zuverlässig das Wetter. In den kommenden Stunden abklingende Schauer und auflockernd, teils klar. Örtlich flacher Nebel. Tiefstwerte zwischen 11 und 5 Grad. Der Schlager-Radio-Wettertrend. Am Samstag im Westen wolkig, vorübergehend auch stärker bewölkt und aus Südwesten Regen. Im Osten sowie später auch wieder im Süden teils heiter und trocken. Temperatur maxima 18 bis 25 Grad.
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1: Ich bin Selke Rech. Das wird der Tag. Deutschland, Frankreich und Großbritannien wollen gemeinsam mit der Ukraine neue Schritte für ein Ende des Krieges beraten. Dazu treffen sich Bundeskanzler Merz, Frankreichs Präsident Macron, der britische Premierminister Starmer und der ukrainische Präsident Zelensky morgen in London. Bei den Gesprächen soll es um weitere Unterstützung für die Ukraine und um Möglichkeiten für Friedensverhandlungen gehen. Die drei europäischen Staaten wollen zudem den Druck auf Russland erhöhen. Trotz der anhaltenden Kämpfe sieht die Bundesregierung Chancen für neue Gespräche über ein Ende des Krieges. Papst Leo XIV. Reist heute zu einem sechstägigen Besuch nach Spanien. Der Pontifex wird unter anderem Madrid, Barcelona und die Kanarischen Inseln besuchen. Zu mehreren Veranstaltungen werden Hunderttausende Gläubige erwartet. Für den Papst ist es der erste Besuch in einem größeren europäischen Land außerhalb Italiens. Zu den Höhepunkten zählen die Segnung des Jesusturms der Sagrada Familia in Barcelona sowie Treffen mit Migranten auf den Kanarischen Inseln. Die katholische Kirche in Spanien hofft, durch den Besuch wieder mehr Menschen für den Glauben zu gewinnen. Bei Rock am Ring startet heute der zweite Festivaltag am Nürburgring. Auf den Bühnen stehen unter anderem Electric Callboy, Fallbeat, Bad Omens und Rapper Materia. Den Auftakt macht am Nachmittag Sänger Max Grimm. Insgesamt treten bei der 41. Ausgabe des Festivals rund 70 Künstler und Bands auf drei Bühnen auf. Das Wetter bleibt wechselhaft. Für den Nachmittag sagt der Deutsche Wetterdienst einzelne Schauer voraus. Rock am Ring und das Parallelfestival Rock im Park in Nürnberg laufen noch bis morgen Abend. Die deutsche Fußballnationalmannschaft bestreitet heute in Chicago ihre Generalprobe für die Weltmeisterschaft. Gegner ist die Auswahl der USA. Anpfiff ist um 20.30 Uhr deutscher Zeit. Bundestrainer Nagelsmann will den letzten Härtetest nutzen, um seine Startelf für das erste WM-Spiel gegen Curaçao festzulegen. Nach dem klaren 4:0-Erfolg gegen Finnland soll auch Offensivspieler Havertz wieder zur Verfügung stehen. Das DFB-Team möchte seine aktuelle Siegesserie auf 9 Spiele ausbauen. Und jetzt kompetent und zuverlässig das Wetter. In den kommenden Stunden abklingende Schauer und auflockernd, teils klar. Örtlich flacher Nebel. Tiefstwerte zwischen 11 und 5 Grad. Der Schlager-Radio-Wettertrend. Am Samstag im Westen wolkig, vorübergehend auch stärker bewölkt und aus Südwesten Regen. Im Osten sowie später auch wieder im Süden teils heiter und trocken. Temperatur maximal 18 bis 25 Grad.
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1: Ich bin Selke Rech. Das wird der Tag. Deutschland, Frankreich und Großbritannien wollen gemeinsam mit der Ukraine neue Schritte für ein Ende des Krieges beraten. Dazu treffen sich Bundeskanzler Merz, Frankreichs Präsident Macron, der britische Premierminister Starmer und der ukrainische Präsident Zelensky morgen in London. Bei den Gesprächen soll es um weitere Unterstützung für die Ukraine und um Möglichkeiten für Friedensverhandlungen gehen. Die drei europäischen Staaten wollen zudem den Druck auf Russland erhöhen. Trotz der anhaltenden Kämpfe sieht die Bundesregierung Chancen für neue Gespräche über ein Ende des Krieges. Papst Leo XIV. Reist heute zu einem sechstägigen Besuch nach Spanien. Der Pontifex wird unter anderem Madrid, Barcelona und die Kanarischen Inseln besuchen. Zu mehreren Veranstaltungen werden Hunderttausende Gläubige erwartet. Für den Papst ist es der erste Besuch in einem größeren europäischen Land außerhalb Italiens. Zu den Höhepunkten zählen die Segnung des Jesusturms der Sagrada Familia in Barcelona sowie Treffen mit Migranten auf den Kanarischen Inseln. Die katholische Kirche in Spanien hofft, durch den Besuch wieder mehr Menschen für den Glauben zu gewinnen. Bei Rock am Ring startet heute der zweite Festivaltag am Nürburgring. Auf den Bühnen stehen unter anderem Electric Callboy, Fallbeat, Bad Omens und Rapper Materia. Den Auftakt macht am Nachmittag Sänger Max Grimm. Insgesamt treten bei der 41. Ausgabe des Festivals rund 70 Künstler und Bands auf drei Bühnen auf. Das Wetter bleibt wechselhaft. Für den Nachmittag sagt der Deutsche Wetterdienst einzelne Schauer voraus. Rock am Ring und das Parallelfestival Rock im Park in Nürnberg laufen noch bis morgen Abend. Die deutsche Fußballnationalmannschaft bestreitet heute in Chicago ihre Generalprobe für die Weltmeisterschaft. Gegner ist die Auswahl der USA. Anpfiff ist um 20.30 Uhr deutscher Zeit. Bundestrainer Nagelsmann will den letzten Härtetest nutzen, um seine Startelf für das erste WM-Spiel gegen Curaçao festzulegen. Nach dem klaren 4:0-Erfolg gegen Finnland soll auch Offensivspieler Havertz wieder zur Verfügung stehen. Das DFB-Team möchte seine aktuelle Siegesserie auf 9 Spiele ausbauen. Und jetzt kompetent und zuverlässig das Wetter. In den kommenden Stunden abklingende Schauer und auflockernd, teils klar. Örtlich flacher Nebel. Tiefstwerte zwischen 11 und 5 Grad. Der Schlager-Radio-Wettertrend. Am Samstag im Westen wolkig, vorübergehend auch stärker bewölkt und aus Südwesten Regen. Im Osten sowie später auch wieder im Süden teils heiter und trocken. Temperatur maximal 18 bis 25 Grad.
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1: Ich bin Selke Rech. Das wird der Tag. Deutschland, Frankreich und Großbritannien wollen gemeinsam mit der Ukraine neue Schritte für ein Ende des Krieges beraten. Dazu treffen sich Bundeskanzler Merz, Frankreichs Präsident Macron, der britische Premierminister Starmer und der ukrainische Präsident Zelensky morgen in London. Bei den Gesprächen soll es um weitere Unterstützung für die Ukraine und um Möglichkeiten für Friedensverhandlungen gehen. Die drei europäischen Staaten wollen zudem den Druck auf Russland erhöhen. Trotz der anhaltenden Kämpfe sieht die Bundesregierung Chancen für neue Gespräche über ein Ende des Krieges. Papst Leo XIV. Reist heute zu einem sechstägigen Besuch nach Spanien. Der Pontifex wird unter anderem Madrid, Barcelona und die Kanarischen Inseln besuchen. Zu mehreren Veranstaltungen werden Hunderttausende Gläubige erwartet. Für den Papst ist es der erste Besuch in einem größeren europäischen Land außerhalb Italiens. Zu den Höhepunkten zählen die Segnungen des Jesus